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1: Liebe Hörerinnen und Hörer, herzlich willkommen zum Samstagsmagazin von Radio Slowakei International. Heute bieten wir Ihnen zwei Beiträge, die in den vergangenen Tagen bei uns gesendet wurden. Feuchtgebiete in Zeiten der Dürre. Zu Besuch im Museum der Freiwilligen Feuerwehr. Nikita Kramitschau am Mischpult und Marika Antaschowa am Mikrofon wünschen Ihnen angenehmes Zuhören.
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1: Stellen Sie sich einen riesigen natürlichen Schwamm vor. Wenn Starkregen kommt, saugt er Millionen Liter Wasser auf und schützt so Straßen und Häuser vor Überschwemmungen. Und wenn die Sommerhitze das Land austrocknet, gibt er die Feuchtigkeit langsam wieder an die Natur ab. Die Rede ist nicht von einer modernen Erfindung der Ingenieure, sondern von sogenannten Feuchtgebieten. Ihre enorme Bedeutung zeigt sich genau jetzt, wo in Mitteleuropa immer neue Temperaturrekorde aufgestellt werden und das Land gegen lang anhaltende Dürreperioden kämpft. Ein Beitrag von Juraj Pavlovic.
2: Auf dem Gebiet der Slowakei gibt es zahlreiche Feuchtgebiete, von den Schilfsümpfen im Süden bis zu den kühlen Moorlandschaften in der Region Orava. 14 davon gehören sogar zu den Feuchtgebieten von internationaler Bedeutung im Rahmen der Ramsar-Konvention. Während der diesjährigen außergewöhnlichen Hitze und Trockenheit blieben jedoch einige Feuchtgebiete ohne Wasser, so etwa in Semplin in der Ostslowakei. Die dortigen Sümpfe sind dabei ein wichtiger Lebensraum für einige seltene Vogelarten, die dort nun nicht brüten und kaum genügend Nahrung finden können. Ein solches ausgetrocknetes Feuchtgebiet liegt bei der Gemeinde Iškote. Normalerweise wird es vom Fluss Laborec mit Wasser versorgt, doch auch dieser führt in diesem Jahr nur wenig Wasser. Der Ornithologe Matej Repel von der Naturschutzorganisation SOS BirdLife Slovensko.
3: Niektajší močiar sa teraz zmenil na takýto zarastený ruderál.
4: Der einstige Sumpf hat sich inzwischen in eine überwucherte Ruderalfläche verwandelt. Nun wartet er auf das nächste Hochwasser, damit hier wieder Leben einkehren kann. Früher brüteten hier mehrere Entenarten und nach entstand auch eine Kolonie von Grau- und Silberreihern. Die Wasservögel fanden hier dieses Jahr jedoch keine geeigneten Bedingungen vor. Deshalb kamen sie entweder gar nicht erst hierher oder sie mussten, wenn sie im Frühjahr angekommen waren, wieder weiterziehen und sich andere geeignete Lebensräume suchen.
2: Durch das Austrocknen der Feuchtgebiete sind nicht nur Vögel bedroht, sondern auch zahlreiche Amphibien. Doch auch unabhängig von der gegenwärtigen Trockenheit bestehen bereits seit langem Probleme für diese Lebensräume. Im Laufe des vergangenen Jahrhunderts sind viele Feuchtgebiete durch menschliche Eingriffe verschwunden. Ihr Verlust verschärft die Klimakrise, denn es werden dabei Treibhausgase freigesetzt. Der derzeit alarmierende Zustand ist jedoch nicht unumkehrbar. Eine Verbesserung ist allerdings ein langfristiger Prozess, der das Engagement von uns allen erfordert. Dass eine solche Wende auch in der Slowakei gelingen kann, zeigt beispielsweise der Žitavský luh unweit der Stadt Vrable. Dieses Feuchtgebiet hält trotz der Trockenheit und der hohen Temperaturen weiterhin Wasser zurück. Dies sei durch Reparatur der Schleusen sowie die Wiederherstellung ursprünglicher Flussarme gelungen, erklärt der dort tätige Naturschützer und Landwirt Jan Guk.
5: Ďaka týmto opatreniam sa nám podarilo v tom skorom jarnom období v priebehu februára a začiatku marca.
4: Dank dieser Maßnahmen ist es uns gelungen, hier bereits im Frühjahr, im Februar und im März ausreichend Wasser zurückzuhalten. Dadurch können wir dafür sorgen, dass dieses Feuchtgebiet weiterhin gut erhalten bleibt.
2: Experten schätzen, dass es in der Slowakei etwas mehr als 2300 Feuchtgebiete gibt. Sie unterscheiden sich stark voneinander, von Flussauen und Sümpfen bis hin zu Mooren. Gerade die Moore sind dabei besonders außergewöhnliche Ökosysteme. Gegen Ende der Eiszeit waren sie in der Naturlandschaft noch sehr weit verbreitet. Heute bedecken sie jedoch weltweit nur etwa 3% der Landfläche, was ungefähr 4 Millionen Quadratkilometern entspricht. In der Slowakei sind sie vor allem in der nördlich gelegenen Region Orava zu finden. Gerade dort herrschen günstige Bedingungen für ihre Entstehung, niedrige Temperaturen, viel Niederschlag und ein Flüschuntergrund. Dabei handelt es sich um einen lehmigen, kaum wasserdurchlässigen Untergrund, in den das Wasser nur schwer einsickern kann. Dies ist eine wichtige Voraussetzung für die Entstehung von Mooren, denn diese einzigartigen Ökosysteme sind durch ihren hohen Wassergehalt, nährstoffarme Bedingungen und saure Böden geprägt. Im Gegensatz zu anderen Feuchtgebieten sammeln sich in Mooren Pflanzenreste an, die sich nur unvollständig bzw. sehr langsam zersetzen. Der Grund dafür ist der dauerhaft wassergesättigte Boden, der sowohl durch das Grundwasser als auch durch die Niederschläge gespeist wird. Dieser Boden enthält kaum Sauerstoff und unter diesen sauerstoffarmen Bedingungen ist die Mineralisierung stark verlangsamt. Das hat verschiedene interessante Nebenwirkungen. So können Moore beispielsweise alte, von Menschen hergestellte Gegenstände konservieren. Und nicht nur das, erklärt Susanna Kertisova von der Verwaltung des Naturschutzgebietes Horná Orava.
6: Es fasziniert mich, wie gut sie in unsere Kulturlandschaft passen. Über 4.000 bis 5.000 Jahre hinweg hat sich dort Material angesammelt und ist erhalten geblieben. In den Mooren sind auch wertvolle genetische Informationen konserviert. Man kann aus ihnen sogar ablesen, wie sich das Klima im Laufe der Zeit verändert hat. Es ist wirklich ein einzigartiger Lebensraum.
2: Diese extremen Bedingungen machen es den meisten Lebewesen schwer, dort zu gedeihen. Für die Torfmoose jedoch bieten sie den idealen Lebensraum. Sie können Wasser wie ein Schwamm aufsaugen. Indem sie das Wasser speichern, schaffen sie ideale Bedingungen für ihr eigenes Wachstum und bilden dichte, teppichartige Strukturen. Während sich die unteren Teile des Torfmooses langsam zersetzen, wächst es an der Oberfläche weiter. Das tiefste bis jetzt entdeckte Moor in der Slowakei war 7 Meter tief und dementsprechend rund 7000 Jahre alt. Es lag im Westen des Landes in der Region Záhorie, wurde jedoch im Zuge des Torfabbaus zerstört. Ähnlich erging es auch anderen Moorgebieten, denn im Zuge der landwirtschaftlichen Bewirtung wurden sie über Jahrhunderte hinweg entwässert. Um die dort erhaltenen Moore zu schützen, sind 2 Faktoren entscheidend, die Wiedervernässung und die systematische Entfernung von Sträuchern und Bäumen. In Orava sei dies keineswegs einfach, sagt Botaniker Ivan Schustra.
7: Paradoxerweise glauben viele Menschen, dass es in Orava viel Wasser gibt, da es überall vorkommt und zu sehen ist. Eigentlich ist es aber umgekehrt, denn es gibt hier nur wenig Grundwasser, was auf den Flüschuntergrund zurückzuführen ist. Das Wasser verbleibt an der Oberfläche oder fließt direkt in die Flüsse ab.
2: Dem Institut für angewandte Ökologie DAFNE zufolge befinden sich über 90% der slowakischen Moore in einem schlechten Zustand und sollten wiederhergestellt werden. Es gibt sie allerdings nicht nur in Orava, sondern auch in der Hohen Tatra und in der Zips. Noch in den 1960er Jahren erstreckten sie sich über 27.000 Hektar Land. Heute sind es nur noch rund 3.000 Hektar. Jahrhundertelang galten Moore als lebensfeindliche und unzugängliche Gebiete. Erst mit der Industrialisierung wurden sie zunehmend entwässert, um das gewonnene Land landwirtschaftlich nutzen und Torf abbauen zu können. Naturschützer versuchen nun, den Folgen dieser Entscheidungen aus der Vergangenheit entgegenzuwirken und die verbleibenden Moorlandschaften zu bewahren.
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1: Nun machen wir eine kleine Pause mit Susanna Smatanova. Sie singt das Lied Daj ruku do mojej ruky. 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
1: Die Freiwillige Feuerwehr gehört zu den ältesten Interessensverbänden in der Slowakischen Republik, unabhängig von Konfession, Nationalität und politischer Zugehörigkeit. Auch heute sind freiwillige Feuerwehrleute in fast jeder Gemeinde vertreten. Vielleicht haben auch Sie oder Ihre Kinder schon einmal davon geträumt, Feuerwehrmann oder Feuerwehrfrau zu werden. Und diesen Traum können Sie sich zumindest teilweise erfüllen, wenn Sie auf einer Reise durch die Mittelslowakei sind. Es reicht, die dortige Metropole Martin zu besuchen, genauer gesagt den Stadtteil Priekopa. Genau dort befindet sich das einzigartige Feuerwehrmuseum, das auf Initiative der dortigen Freiwilligen entstanden ist. Und nun machen auch wir uns auf eine virtuelle Reise an diesen interessanten Ort. Durch das Areal wird uns Marek Užák, Mitglied der Freiwilligen Feuerwehr, begleiten.
2: Das Museum wurde im Jahr 2007 gegründet, wenn ich mich richtig erinnere. Zu dieser Idee hat uns die Tatsache angeregt, dass unsere Feuerwehr über relativ viel alte Feuerwehrausrüstung verfügte, die noch unsere Großväter benutzt hatten. Es fehlte uns jedoch an Räumlichkeiten, in denen wir diese Sammlung ausstellen könnten. Unser befreundeter Verein für historische Dampfeisenbahnen hat es uns zunächst ermöglicht, unsere Fahrzeuge in ihrem Lokschuppen in Vrutki, unweit von Martin, unterzustellen. Unsere Ausrüstung war also bis zum Jahr 2010 bei ihnen gelagert. In diesem Jahr gab es in Martin ein Hochwasser, bei dem wir als Feuerwehr geholfen haben. Als Belohnung erhielten wir vom damaligen Bürgermeister die Möglichkeit, das sogenannte SIM-Gelände, also das ehemalige Militärlager, zu nutzen. Wir konnten das Gelände nach unseren eigenen Bedürfnissen umgestalten und in den Gebäuden historische Ausrüstung ausstellen. Das Gelände wurde schon längere Zeit nicht mehr von der Armee genutzt und war ziemlich vernachlässigt. Deshalb haben wir als Freiwillige viele Arbeitsstunden geleistet, das Gelände gesäubert und hergerichtet. Anschließend mussten wir auch unsere Exponate in Ordnung bringen und sind schließlich mit ihnen in die neuen Räumlichkeiten umgezogen.
1: Heute sieht dieses Gelände schon viel besser aus und neben den Gebäuden mit der Feuerwehrtechnik wurde hier eine Imbissstube, eine Inline-Skatingbahn, Pavillons mit Feuerstellen zum Grillen und andere Möglichkeiten der Erholung für die Öffentlichkeit errichtet. Für die Besucher ist es in der Saison vom 1. Mai bis etwa Mitte Oktober dienstags bis sonntags täglich von 11 bis 15 Uhr geöffnet. In der Wintersaison nach vorheriger telefonischer Anmeldung mindestens einen Tag im Voraus. Daneben organisiert das Museum auch verschiedene Aktivitäten für die Öffentlichkeit oder Schulen.
2: In diesem Areal haben wir auch ein Umweltzentrum errichtet, das auch regelmäßig von Kindern besucht wird. Schulen aus Martin kennen uns schon gut und nun bemühen wir uns, auch Schulen aus einer weiteren Umgebung anzusprechen. Hier bringen wir den Kindern bei, wie sie sich gegenüber der Natur und der Umwelt verhalten sollen. Wir verfügen über verschiedene Anschauungsmittel, zum Beispiel zwei große Wasserbehälter, von denen einer sauberes und der andere verschmutzt das Wasser enthält. Schulen können hier auch ihr eigenes Umweltprogramm organisieren.
1: Und nun begeben wir uns schon mit Marek Užák in die Ausstellungshallen und sehen uns einige interessante historische Exponate an.
2: Das ist zum Beispiel eine alte Pferdespritze, die derzeit keinen Wagen hat. Ursprünglich war die Spritze jedoch auf einem Wagen montiert, der von einem Pferd gezogen wurde. Es ist eine 4-8-Mann-Pumpe, die nach einem Kolbenprinzip funktioniert. Etwa 4 Männer mussten pumpen, um das Wasser in das Stahlrohr zu befördern und damit löschen zu können.
1: Im ältesten Teil der Ausstellung befindet sich Feuerwehrtechnik, die noch mit Pferden zum Brandort gezogen wurde. Zu sehen sind historische Stücke, von denen viele über 100 Jahre alt sind. Woher diese Exponate stammen, erklärt Marek Užák.
2: Viele von ihnen sind unser Eigentum, andere besitzen wir als Leihgabe oder in Verwahrung. Dazu haben wir Vereinbarungen mit anderen Feuerwehren getroffen, dass wir deren Ausrüstung bei uns ausstellen dürfen. Das ist für beide Seiten von Vorteil, da die meisten Feuerwachen weder über genügend Platz noch über fachlich qualifiziertes Personal verfügen, das sich um diese historischen Stücke kümmern könnte. Wir bemühen uns nach unseren Kräften, diese Exponate in gutem Zustand zu erhalten. Hier verstauben sie nicht nur nicht, sondern die Besucher können sie auch sehen und die Geschichte buchstäblich spüren.
1: Die meisten von den ausgestellten historischen Exponaten sind noch funktionsfähig. Unser Begleiter zeigt jetzt, wie eine alte Feuerwehrpumpe funktioniert hat.
2: Es lief so ab, dass vier kräftige Männer anfingen, hier zu pumpen und das Wasser herauszudrücken. Das ist eine ziemlich anstrengende Arbeit, deshalb mussten sich die Männer bei diesen Spritzen abwechseln. Wie man so schön sagte, wenn ein Haus brannte, half das ganze Dorf. Das lag nicht nur daran, dass man seinen Nachbarn helfen wollte. Damals bestanden die Häuser meist aus Holz und hatten Dächer aus Holzschindeln oder Stroh. Wenn ein Haus brannte, konnte sehr leicht auch das nächste Feuer fangen und so weiter. Deshalb halfen sie umso bereitwilliger. Bei einem planmäßigen Einsatz konnten vier Männer diese Pumpe maximal 10 Minuten lang bedienen. Danach mussten sie sich abwechseln. Es war eine sehr anstrengende Arbeit.

0: Und nun gehen wir weiter durch die Ausstellung.
1: Hier sehen Sie das Wappen und das Motto der Freiwilligen Feuerwehr. Zur Ehre des Vaterlandes und zur Hilfe für den Nächsten. Oder besser gesagt, zur Ehre Gottes und zur Hilfe für den Nächsten. Unsere Feuerwehr existiert nun schon seit 134 Jahren und wir hoffen, dass sie mit der jungen Generation weitere 130 oder 150 Jahre bestehen bleibt. Das da ist ein Feuerwehrwagen aus dem Jahr 1930. Hier weiter hinter der Glasvitrine steht unser Feuerwehrwagen aus dem Jahr 1927, der voll funktionsfähig ist. Hier ist der Kutschersitz, der an einer Deichsel befestigt war. Mit diesem Bolzen lässt sich die gesamte Maschine abkoppeln. Das Einzige, was heute fehlt, sind die Messingleuchten und die Glocke, die jemand gestohlen hat. Die Glocke ersetzte damals die heutigen Blinklichter und Sirenen. Wenn die Feuerwehrleute zu einem Einsatz eilten, läuteten sie unterwegs diese Glocke.
0: Bei der nächsten Besichtigung steigen wir mit unserem Begleiter die Treppe hinauf. Im Obergeschoss befindet sich eine umfangreiche Sammlung historischer Feuerwehruniformen.
1: Derzeit verfügen wir über die wohl größte Sammlung von Feuerwehruniformen in Europa. Es gibt hier 170 Uniformen aus 30 Ländern. Nicht alle sind ausgestellt, da wir versuchen, sie vor Motten zu schützen. Unlängst haben wir vom Literaturmuseum in Martin Glasvitrinen als Leihgabe erhalten, in denen wir diese übrigen Uniformen ausstellen möchten. Eine solche Uniform zu bekommen, ist nicht so einfach, wie es scheint. Die Uniform ist nämlich ein staatliches Symbol. Wenn wir also eine ausländische Uniform erhalten möchten, müssen wir dies über die Botschaft des jeweiligen Landes abwickeln. Gleichzeitig mussten wir diesem Land eine slowakische Uniform zur Verfügung stellen. Hier am Rand haben wir meist Festuniformen und hier in der Mitte Einsatzuniformen. Und das hier sind Einsatzgürtel für Äxte oder Löschschläuche zur Sicherung mit Seilen und Ähnlichem. Das hier ist ein feuerfester Schutzanzug. Es handelt sich um einen schweren Mantel, mit dem man längere Zeit direkt im Feuer arbeiten kann. Natürlich braucht man dazu immer auch ein Atemschutzgerät. Aber die Atemschutzgeräte befinden sich eine Etage höher.
0: Ein Stück weiter sehen wir ein Ausstellungsstück, das zwar nicht direkt mit der Brandbekämpfung zu tun hat, aber mit der Geschichte der Freiwilligen Feuerwehr in Martin verbunden ist.
1: Das ist sozusagen unsere Rarität. Es handelt sich um einen Leichenwagen. In der Vergangenheit gehörten hochrangige Persönlichkeiten aus dem Dorf oder der Stadt zur Feuerwehr. Unsere Feuerwehr ließ sich für eine für damalige Verhältnisse recht ansehnliche Summe eine prächtige Leichenkutsche bauen, die verstorbene Feuerwehrleute auf ihrem letzten Weg begleiten konnte. Um sich gleichzeitig ein gewisses Einkommen zu sichern, vermietete die Feuerwehr diese Kutsche gegen eine Gebühr auch an andere Bürger für Beerdigungsfahrten.
0: Im nächsten Teil der Ausstellung kommen wir zu der modernen Brandbekämpfungstechnik. Die Pferdekraft wurde inzwischen durch Motoren ersetzt.
1: Sie können hier einige Anhänger aus der Kriegs- und Nachkriegszeit sehen, die bereits von einem Auto gezogen wurden. Vielleicht fällt Ihnen auf, dass einige rot und andere grün lackiert sind. Das hängt davon ab, in welchem Jahr sie im Einsatz waren. Während des Krieges mussten alle grün gestrichen werden. Hier ist zum Beispiel unser Feuerwehrfahrzeug vom Typ Prager RN. Unsere Feuerwehrleute haben an der öffentlichen Abstimmung im Rahmen der Umfrage Freiwillige Feuerwehr des Jahres teilgenommen, bei der es uns gelungen ist, etwas Geld zu gewinnen. Dieses haben wir für die Renovierung dieses Fahrzeugs verwendet.
0: Dass das Feuerwehrmuseum in Martin vor allem von Kindern oft besucht wird, beweisen Zeichnungen und Gemälde von Feuerwehrfahrzeugen, die an den Wänden des Ausstellungsraums aufgehängt sind.
1: Wenn wir Feuerwehrveranstaltungen für Kinder organisieren, veranstalten wir verschiedene Wettbewerbe für sie. Zum Beispiel lassen wir sie Bilder malen. Entweder malen sie sie direkt bei uns oder sie schicken uns die Bilder später aus den Schulen und wir stellen sie dann hier aus. Und hier ist unser Maskottchen, das wir gekauft haben, um die Kinder in den Feuerwehr-AGs zu unterstützen. Heutzutage ist es ziemlich schwierig, Kinder von der IT-Technik wegzubekommen, aber bisher gelingt es uns noch. Derzeit haben wir etwa 30 Kinder, die an Wettbewerben zum Thema Feuerwehr teilnehmen. Ab 4 oder 5 Jahren besuchen die Kinder die Vorbereitungsgruppe und ab 6 Jahren können sie bereits unseren Feuerwehrclub direkt auf unserem Gelände besuchen. Im Rahmen dieser Arbeitsgemeinschaft trainieren sie für Wettbewerbe in verschiedenen Disziplinen. Wasserangriffe, Knotenknüpfen, Staffelläufe oder Verteidigungswettkämpfe.
0: Neben den von den Kindern erfassten Zeichnungen und Gemälden kann man an den Wänden auch zahlreiche Fotografien sehen, die die Tätigkeit der Freiwilligen Feuerwehr in Martin dokumentieren, aber zum Beispiel auch einzelne Etappen der Sanierung des Areals, wo sich heute das Museum befindet.
1: Auch wir schauen uns diese Fotos gerne an, denn auf vielen von ihnen sind wir noch als junge Burschen zu sehen. Wir können hier auch einige inzwischen verstorbene Mitglieder unserer Feuerwehr sehen. Und hier sind wiederum die Kinder aus unserem Freizeitkreis. Hier sieht man unser Gelände zu der Zeit, als wir es in Nutzung hielten. Und hier zum Beispiel, wie es heute aussieht. Auch wenn es heute noch nicht perfekt ist, haben wir in all den Jahren doch relativ viel geschafft. Und hier ist das erwähnte Hochwasser in Martin im Jahr 2010 zu sehen.
0: Laut Marek Užák ist das Feuerwehrmuseum in Martin das einzige technisch orientierte Museum seiner Art slowakeiweit.
1: Dabei haben wir das Ganze in Eigenregie aufgebaut. Wir hatten zwar auch einige Sponsoren, aber wir haben keine staatlichen Zuschüsse oder Ähnliches erhalten. Alles entstand allein aus der Begeisterung und der Eigeninitiative von uns, den Freiwilligen Feuerwehrleuten. Die Freiwilligen Feuerwehrleute haben schon in der Vergangenheit darauf geachtet, dass sich in den Dörfern unter anderem auch die Kultur entwickelte und dort ein kulturelles Erbe erhalten blieb.
0: Zusammen mit unserem Guide setzen wir die Führung fort und betreten weitere Räume. Hier sehen wir eine Sammlung von Handfeuerlöschern, von historischen Exemplaren bis hin zu modernen Geräten von heute. Außerdem sind hier einige Geräte zu sehen, deren Zweck auf den ersten Blick nicht ersichtlich ist.
1: Wissen Sie, was das ist? Das ist eine Waschmaschine für Schläuche. Nach jedem Einsatz ist die Feuerwehr verpflichtet, ihre gesamte Ausrüstung zu reinigen. Je besser Sie den Schlauch pflegen, desto länger hält er. Früher gab es solche Waschmaschinen für Schläuche und nach dem Waschen konnte man sie auf dem Feuerwehrturm trocknen lassen. Hier unten hat die Waschmaschine einen Wasseranschluss. Dieses Schaufelrad dreht sich und die Bürsten reinigen den Schlauch von Schmutz. Das Rad wird eigentlich durch den Wasserstrahl angetrieben. Diese konkrete Waschmaschine stammt aus dem Jahr 1961.
0: Die Sammlungen des Museums werden darüber hinaus durch weitere Exponate ergänzt, die entweder mit der Geschichte der Feuerwehren in der Slowakei, mit der Tätigkeit und Aktivitäten der Feuerwehr von Martin oder mit der Arbeit der Feuerwehrleute im Allgemeinen in Zusammenhang stehen.
1: Das sind die Preise und Pokale, die wir bei verschiedenen Wettbewerben gewonnen haben, sei es unsere Generation oder unsere Jugendmannschaft. Durch die Teilnahme an Wettbewerben versuchen wir, uns weiterzuentwickeln und wollen stets einen der vorderen Plätze belegen. Hier sehen wir Fachliteratur und einige Vorschriften, an die sich die Feuerwehrleute in der Vergangenheit halten mussten und an die wir uns eigentlich auch heute noch halten müssen. Es gibt hier verschiedene Handbücher, sei es zu brennbaren Stoffen, zu Waldbränden oder Lehrmaterialien für Brandschutzschulen. Auch heute noch schöpfen wir als Feuerwehrleute aus dieser Literatur. Jeder freiwillige Feuerwehrmann muss bestimmte Prüfungen bestehen, bevor er zu einem Einsatz ausrücken darf.
0: Außerhalb von Gebäuden, unter freiem Himmel, befinden sich schwere Maschinen und Fahrzeuge, die früher ebenfalls bei Feuerwehreinsätzen zum Einsatz kamen.
1: Große Einsatzfahrzeuge, die entweder Löschmittel, Besatzung oder Leitern transportieren. Eine Rarität in unserer Sammlung ist dieser Hubschrauber der Marke Antonov, den wir vom Bratislava Flughafen erhalten haben. Dieser Hubschrauber wurde unter anderem auch zur Bekämpfung von Waldbränden eingesetzt. Unten ist ein Behälter aufgehängt, der sich mit Wasser füllt, während der Hubschrauber über dem Tank in der Luft steht.
0: Für die Besucher des Feuerwehrmuseums sind aber nicht nur Sammlungen der alten Technik vorbereitet, sondern auch diverse Veranstaltungen, die im Laufe des Jahres organisiert werden.
2: Liebe Hörerinnen und Hörer, das war's für heute aus dem RSI-Studio in Bratislava. Nikita Kramitschow am Mischpult und Marika Antaschowa am Mikrofon danken für Ihr Interesse und wünschen noch einen schönen Tag. Bis bald, auf Wiederhören.
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2: Liebe Hörerinnen und Hörer, herzlich willkommen zum Samstagsmagazin von Radio Slowakei International. Heute bieten wir Ihnen zwei Beiträge, die in den vergangenen Tagen bei uns gesendet wurden. Feuchtgebiete in Zeiten der Dürre. Zu Besuch im Museum der Freiwilligen Feuerwehr. Nikita Kramitschau am Mischpult und Marika Antaschowa am Mikrofon wünschen Ihnen angenehmes Zuhören.
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2: Stellen Sie sich einen riesigen natürlichen Schwamm vor. Wenn Starkregen kommt, saugt er Millionen Liter Wasser auf und schützt so Straßen und Häuser vor Überschwemmungen. Und wenn die Sommerhitze das Land austrocknet, gibt er die Feuchtigkeit langsam wieder an die Natur ab. Die Rede ist nicht von einer modernen Erfindung der Ingenieure, sondern von sogenannten Feuchtgebieten. Ihre enorme Bedeutung zeigt sich genau jetzt, wo in Mitteleuropa immer neue Temperaturrekorde aufgestellt werden und das Land gegen langanhaltende Dürreperioden kämpft. Ein Beitrag von Juraj Pavlovic.
3: Auf dem Gebiet der Slowakei gibt es zahlreiche Feuchtgebiete. Von den Schilfsümpfen im Süden bis zu den kühlen Moorlandschaften in der Region Orava. 14 davon gehören sogar zu den Feuchtgebieten von internationaler Bedeutung im Rahmen der Ramsar-Konvention. Während der diesjährigen außergewöhnlichen Hitze und Trockenheit blieben jedoch einige Feuchtgebiete ohne Wasser, so etwa in Semplin in der Ostslowakei. Die dortigen Sümpfe sind dabei ein wichtiger Lebensraum für einige seltene Vogelarten, die dort nun nicht brüten und kaum genügend Nahrung finden können. Ein solches ausgetrocknetes Feuchtgebiet liegt bei der Gemeinde Iškote. Normalerweise wird es vom Fluss Laborec mit Wasser versorgt, doch auch dieser führt in diesem Jahr nur wenig Wasser. Der Ornithologe Matej Repel von der Naturschutzorganisation SOS Birdlife Slovensko.
4: Niektajší močiar sa teraz zmenil na takýto zarastený ruderál.
5: Der einstige Sumpf hat sich inzwischen in eine überwucherte Ruderalfläche verwandelt. Nun wartet er auf das nächste Hochwasser, damit hier wieder Leben einkehren kann. Früher brüteten hier mehrere Entenarten und nach entstand auch eine Kolonie von Grau- und Silberreihern. Die Wasservögel fanden hier dieses Jahr jedoch keine geeigneten Bedingungen vor. Deshalb kamen sie entweder gar nicht erst hierher oder sie mussten, wenn sie im Frühjahr angekommen waren, wieder weiterziehen und sich andere geeignete Lebensmittel

0: beispielsweise der Schitauski Luch, unweit der Stadt Wrable. Dieses Feuchtgebiet hält trotz der Trockenheit und der hohen Temperaturen weiterhin Wasser zurück. Dies sei durch Reparatur der Schleusen sowie die Wiederherstellung ursprünglicher Flussarme gelungen, erklärt der dort tätige Naturschützer und Landwirt Jan Guk.
1: Dzięki tym opatrzeniom sa nam podarilo w tom skorom jarnom obdobiu w przebiegu februara a začiatku marca.
2: Dank dieser Maßnahmen ist es uns gelungen, hier bereits im Frühjahr, im Februar und im März ausreichend Wasser zurückzuhalten. Dadurch können wir dafür sorgen, dass dieses Feuchtgebiet weiterhin gut erhalten bleibt.
0: Experten schätzen, dass es in der Slowakei etwas mehr als 2300 Feuchtgebiete gibt. Sie unterscheiden sich stark voneinander, von Flussauen und Sümpfen bis hin zu Mooren. Gerade die Moore sind dabei besonders außergewöhnliche Ökosysteme. Gegen Ende der Eiszeit waren sie in der Naturlandschaft noch sehr weit verbreitet. Heute bedecken sie jedoch weltweit nur etwa 3% der Landfläche, was ungefähr 4 Millionen Quadratkilometern entspricht. In der Slowakei sind sie vor allem in der nördlich gelegenen Region Orava zu finden. Gerade dort herrschen günstige Bedingungen für ihre Entstehung, niedrige Temperaturen, viel Niederschlag und ein Flüschuntergrund. Dabei handelt es sich um einen lehmigen, kaum wasserdurchlässigen Untergrund, in den das Wasser nur schwer einsickern kann. Dies ist eine wichtige Voraussetzung für die Entstehung von Mooren, denn diese einzigartigen Ökosysteme sind durch ihren hohen Wassergehalt, nährstoffarme Bedingungen und saure Böden geprägt. Im Gegensatz zu anderen Feuchtgebieten sammeln sich in Mooren Pflanzenreste an, die sich nur unvollständig bzw. sehr langsam zersetzen. Der Grund dafür ist der dauerhaft wassergesättigte Boden, der sowohl durch das Grundwasser als auch durch die Niederschläge gespeist wird. Dieser Boden enthält kaum Sauerstoff und unter diesen sauerstoffarmen Bedingungen ist die Mineralisierung stark verlangsamt. Das hat verschiedene interessante Nebenwirkungen. So können Moore beispielsweise alte, von Menschen hergestellte Gegenstände konservieren. Und nicht nur das, erklärt Susanna Kertisova von der Verwaltung des Naturschutzgebietes Horná Orava.
3: Es fasziniert mich, wie gut sie in unsere Kulturlandschaft passen. Über 4.000 bis 5.000 Jahre hinweg hat sich dort Material angesammelt und ist erhalten geblieben. In den Mooren sind auch wertvolle genetische Informationen konserviert. Man kann aus ihnen sogar ablesen, wie sich das Klima im Laufe der Zeit verändert hat. Es ist wirklich ein einzigartiger Lebensraum.
0: Diese extremen Bedingungen machen es den meisten Lebewesen schwer, dort zu gedeihen. Für die Torfmoose jedoch bieten sie den idealen Lebensraum. Sie können Wasser wie ein Schwamm aufsaugen. Indem sie das Wasser speichern, schaffen sie ideale Bedingungen für ihr eigenes Wachstum und bilden dichte, teppichartige Strukturen. Während sich die unteren Teile des Torfmooses langsam zersetzen, wächst es an der Oberfläche weiter. Das tiefste bis jetzt entdeckte Moor in der Slowakei war 7 Meter tief und dementsprechend rund 7000 Jahre alt. Es lag im Westen des Landes in der Region Záhorie, wurde jedoch im Zuge des Torfabbaus zerstört. Ähnlich erging es auch anderen Moorgebieten, denn im Zuge der landwirtschaftlichen Bewirtung wurden sie über Jahrhunderte hinweg entwässert. Um die dort erhaltenen Moore zu schützen, sind 2 Faktoren entscheidend, die Wiedervernässung und die systematische Entfernung von Sträuchern und Bäumen. In Orava sei dies keineswegs einfach, sagt Botaniker Ivan Schuster.
4: Paradoxerweise glauben viele Menschen, dass es in Orava viel Wasser gibt, da es überall vorkommt und zu sehen ist. Eigentlich ist es aber umgekehrt, denn es gibt hier nur wenig Grundwasser, was auf den Flüschuntergrund zurückzuführen ist. Das Wasser verbleibt an der Oberfläche oder fließt direkt in die Flüsse ab.
0: Dem Institut für angewandte Ökologie Daphne zufolge befinden sich über 90% der slowakischen Moore in einem schlechten Zustand und sollten wiederhergestellt werden. Es gibt sie allerdings nicht nur in Orava, sondern auch in der Hohen Tatra und in der Zips. Noch in den 1960er Jahren erstreckten sie sich über 27.000 Hektar Land. Heute sind es nur noch rund 3.000 Hektar. Jahrhundertelang galten Moore als lebensfeindliche und unzugängliche Gebiete. Erst mit der Industrialisierung wurden sie zunehmend entwässert, um das gewonnene Land landwirtschaftlich nutzen und Torf abbauen zu können. Naturschützer versuchen nun, den Folgen dieser Entscheidungen aus der Vergangenheit entgegenzuwirken und die verbleibenden Moorlandschaften zu bewahren.
5: 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Nun machen wir eine kleine Pause mit Susanna Smatanova. Sie singt das Lied

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1: Die Freiwillige Feuerwehr gehört zu den ältesten Interessensverbänden in der Slowakischen Republik, unabhängig von Konfession, Nationalität und politischer Zugehörigkeit. Auch heute sind freiwillige Feuerwehrleute in fast jeder Gemeinde vertreten. Vielleicht haben auch Sie oder Ihre Kinder schon einmal davon geträumt, Feuerwehrmann oder Feuerwehrfrau zu werden. Und diesen Traum können Sie sich zumindest teilweise erfüllen, wenn Sie auf einer Reise durch die Mittelslowakei sind. Es reicht, die dortige Metropole Martin zu besuchen, genauer gesagt den Stadtteil Priekopa. Genau dort befindet sich das einzigartige Feuerwehrmuseum, das auf Initiative der dortigen Freiwilligen entstanden ist. Und nun machen auch wir uns auf eine virtuelle Reise an diesen interessanten Ort. Durch das Areal wird uns Marek Užák, Mitglied der Freiwilligen Feuerwehr, begleiten.
2: Das Museum wurde im Jahr 2007 gegründet, wenn ich mich richtig erinnere. Zu dieser Idee hat uns die Tatsache angeregt, dass unsere Feuerwehr über relativ viel alte Feuerwehrausrüstung verfügte, die noch unsere Großväter benutzt hatten. Es fehlte uns jedoch an Räumlichkeiten, in denen wir diese Sammlung ausstellen könnten. Unser befreundeter Verein für historische Dampfeisenbahnen hat es uns zunächst ermöglicht, unsere Fahrzeuge in ihrem Lokschuppen in Vrutki, unweit von Martin, unterzustellen. Unsere Ausrüstung war also bis zum Jahr 2010 bei ihnen gelagert. In diesem Jahr gab es in Martin ein Hochwasser, bei dem wir als Feuerwehr geholfen haben. Als Belohnung erhielten wir vom damaligen Bürgermeister die Möglichkeit, das sogenannte SIM-Gelände, also das ehemalige Militärlager, zu nutzen. Wir konnten das Gelände nach unseren eigenen Bedürfnissen umgestalten und in den Gebäuden historische Ausrüstung ausstellen. Das Gelände wurde schon längere Zeit nicht mehr von der Armee genutzt und war ziemlich vernachlässigt. Deshalb haben wir als Freiwillige viele Arbeitsstunden geleistet, das Gelände gesäubert und hergerichtet. Anschließend mussten wir auch unsere Exponate in Ordnung bringen und sind schließlich mit ihnen in die neuen Räumlichkeiten umgezogen.
1: Heute sieht dieses Gelände schon viel besser aus und neben den Gebäuden mit der Feuerwehrtechnik wurde hier eine Imbissstube, eine Inline-Skatingbahn, Pavillons mit Feuerstellen zum Grillen und andere Möglichkeiten der Erholung für die Öffentlichkeit errichtet. Für die Besucher ist es in der Saison vom 1. Mai bis etwa Mitte Oktober, dienstags bis sonntags, täglich von 11 bis 15 Uhr geöffnet. In der Wintersaison nach vorheriger telefonischer Anmeldung mindestens einen Tag im Voraus. Daneben organisiert das Museum auch verschiedene Aktivitäten für die Öffentlichkeit oder Schulen.
2: In diesem Areal haben wir auch ein Umweltzentrum errichtet, das auch regelmäßig von Kindern besucht wird. Schulen aus Martin kennen uns schon gut und nun bemühen wir uns, auch Schulen aus einer weiteren Umgebung anzusprechen. Hier bringen wir den Kindern bei, wie sie sich gegenüber der Natur und der Umwelt verhalten sollen. Wir verfügen über verschiedene Anschauungsmittel, zum Beispiel zwei große Wasserbehälter, von denen einer sauberes und der andere verschmutzt das Wasser enthält. Schulen können hier auch ihr eigenes Umweltprogramm organisieren.
1: Und nun begeben wir uns schon mit Marek Užák in die Ausstellungshallen und sehen uns einige interessante historische Exponate an.
2: Das ist zum Beispiel eine alte Pferdespritze, die derzeit keinen Wagen hat. Ursprünglich war die Spritze jedoch auf einem Wagen montiert, der von einem Pferd gezogen wurde. Es ist eine 4- bis 8-Mann-Pumpe, die nach einem Kolbenprinzip funktioniert. Etwa 4 Männer mussten pumpen, um das Wasser in das Stahlrohr zu befördern und damit löschen zu können.
1: Im ältesten Teil der Ausstellung befindet sich Feuerwehrtechnik, die noch mit Pferden zum Brandort gezogen wurde. Zu sehen sind historische Stücke, von denen viele über 100 Jahre alt sind. Woher diese Exponate stammen, erklärt Marek Užák.
2: Viele von ihnen sind unser Eigentum, andere besitzen wir als Leihgabe oder in Verwahrung. Dazu haben wir Vereinbarungen mit anderen Feuerwehren getroffen, dass wir deren Ausrüstung bei uns ausstellen dürfen. Das ist für beide Seiten von Vorteil, da die meisten Feuerwachen weder über genügend Platz noch über fachlich qualifiziertes Personal verfügen, das sich um diese historischen Stücke kümmern könnte. Wir bemühen uns nach unseren Kräften, diese Exponate in gutem Zustand zu erhalten. Hier verstauben sie nicht nur nicht, sondern die Besucher können sie auch sehen und die Geschichte buchstäblich spüren.
1: Die meisten von den ausgestellten historischen Exponaten sind noch funktionsfähig. Unser Begleiter zeigt jetzt, wie eine alte Feuerwehrpumpe funktioniert hat.
2: Es lief so ab, dass vier kräftige Männer anfingen, hier zu pumpen und das Wasser herauszudrücken. Das ist eine ziemlich anstrengende Arbeit, deshalb mussten sich die Männer bei diesen Spritzen abwechseln. Wie man so schön sagte, wenn ein Haus brannte, half das ganze Dorf. Das lag nicht nur daran, dass man seinen Nachbarn helfen wollte. Damals bestanden die Häuser meist aus Holz und hatten Dächer aus Holzschindeln oder Stroh. Wenn ein Haus brannte, konnte sehr leicht auch das nächste Feuer fangen und so weiter. Deshalb halfen sie umso bereitwilliger. Bei einem planmäßigen Einsatz konnten vier Männer diese Pumpe maximal 10 Minuten lang bedienen. Danach mussten sie sich abwechseln. Es war eine sehr anstrengende Arbeit.

0: nun gehen wir weiter durch die Ausstellung.
1: Hier sehen Sie das Wappen und das Motto der Freiwilligen Feuerwehr. Zur Ehre des Vaterlandes und zur Hilfe für den Nächsten. Oder besser gesagt, zur Ehre Gottes und zur Hilfe für den Nächsten. Unsere Feuerwehr existiert nun schon seit 134 Jahren und wir hoffen, dass sie mit der jungen Generation weitere 130 oder 150 Jahre bestehen bleibt. Das da ist ein Feuerwehrwagen aus dem Jahr 1930. Hier weiter hinter der Glasvitrine steht unser Feuerwehrwagen aus dem Jahr 1927, der voll funktionsfähig ist. Hier ist der Kutschersitz, der an einer Deichsel befestigt war. Mit diesem Bolzen lässt sich die gesamte Maschine abkoppeln. Das Einzige, was heute fehlt, sind die Messingleuchten und die Glocke, die jemand gestohlen hat. Die Glocke ersetzte damals die heutigen Blinklichter und Sirenen. Wenn die Feuerwehrleute zu einem Einsatz eilten, läuteten sie unterwegs diese Glocke.
0: Bei der nächsten Besichtigung steigen wir mit unserem Begleiter die Treppe hinauf. Im Obergeschoss befindet sich eine umfangreiche Sammlung historischer Feuerwehruniformen.
1: Derzeit verfügen wir über die wohl größte Sammlung von Feuerwehruniformen in Europa. Es gibt hier 170 Uniformen aus 30 Ländern. Nicht alle sind ausgestellt, da wir versuchen, sie vor Motten zu schützen. Unlängst haben wir vom Literaturmuseum in Martin Glasvitrinen als Leihgabe erhalten, in denen wir diese übrigen Uniformen ausstellen möchten. Eine solche Uniform zu bekommen, ist nicht so einfach, wie es scheint. Die Uniform ist nämlich ein staatliches Symbol. Wenn wir also eine ausländische Uniform erhalten möchten, müssen wir dies über die Botschaft des jeweiligen Landes abwickeln. Gleichzeitig mussten wir diesem Land eine slowakische Uniform zur Verfügung stellen. Hier am Rand haben wir meist Festuniformen und hier in der Mitte Einsatzuniformen. Und das hier sind Einsatzgürtel für Äxte oder Löschschläuche zur Sicherung mit Seilen und Ähnlichem. Das hier ist ein feuerfester Schutzanzug. Es handelt sich um einen schweren Mantel, mit dem man längere Zeit direkt im Feuer arbeiten kann. Natürlich braucht man dazu immer auch ein Atemschutzgerät. Aber die Atemschutzgeräte befinden sich eine Etage höher.
0: Ein Stück weiter sehen wir ein Ausstellungsstück, das zwar nicht direkt mit der Brandbekämpfung zu tun hat, aber mit der Geschichte der Freiwilligen Feuerwehr in Martin verbunden ist.
1: Das ist sozusagen unsere Rarität. Es handelt sich um einen Leichenwagen. In der Vergangenheit gehörten hochrangige Persönlichkeiten aus dem Dorf oder der Stadt zur Feuerwehr. Unsere Feuerwehr ließ sich für eine für damalige Verhältnisse recht ansehnliche Summe eine prächtige Leichenkutsche bauen, die verstorbene Feuerwehrleute auf ihrem letzten Weg begleiten konnte. Um sich gleichzeitig ein gewisses Einkommen zu sichern, vermietete die Feuerwehr diese Kutsche gegen eine Gebühr auch an andere Bürger für Beerdigungsfahrten.
0: Im nächsten Teil der Ausstellung kommen wir zu der modernen Brandbekämpfungstechnik. Die Pferdekraft wurde inzwischen durch Motoren ersetzt.
1: Sie können hier einige Anhänger aus der Kriegs- und Nachkriegszeit sehen, die bereits von einem Auto gezogen wurden. Vielleicht fällt Ihnen auf, dass einige rot und andere grün lackiert sind. Das hängt davon ab, in welchem Jahr sie im Einsatz waren. Während des Krieges mussten alle grün gestrichen werden. Hier ist zum Beispiel unser Feuerwehrfahrzeug vom Typ Prager RN. Unsere Feuerwehrleute haben an der öffentlichen Abstimmung im Rahmen der Umfrage Freiwillige Feuerwehr des Jahres teilgenommen, bei der es uns gelungen ist, etwas Geld zu gewinnen. Dieses haben wir für die Renovierung dieses Fahrzeugs verwendet.
0: Dass das Feuerwehrmuseum in Martin vor allem von Kindern oft besucht wird, beweisen Zeichnungen und Gemälde von Feuerwehrfahrzeugen, die an den Wänden des Ausstellungsraums aufgehängt sind.
1: Wenn wir Feuerwehrveranstaltungen für Kinder organisieren, veranstalten wir verschiedene Wettbewerbe für sie. Zum Beispiel lassen wir sie Bilder malen. Entweder malen sie sie direkt bei uns oder sie schicken uns die Bilder später aus den Schulen und wir stellen sie dann hier aus. Und hier ist unser Maskottchen, das wir gekauft haben, um die Kinder in den Feuerwehr-AGs zu unterstützen. Heutzutage ist es ziemlich schwierig, Kinder von der IT-Technik wegzubekommen, aber bisher gelingt es uns noch. Derzeit haben wir etwa 30 Kinder, die an Wettbewerben zum Thema Feuerwehr teilnehmen. Ab 4 oder 5 Jahren besuchen die Kinder die Vorbereitungsgruppe und ab 6 Jahren können sie bereits unseren Feuerwehrclub direkt auf unserem Gelände besuchen. Im Rahmen dieser Arbeitsgemeinschaft trainieren sie für Wettbewerbe in verschiedenen Disziplinen. Wasserangriffe, Knotenknüpfen, Staffelläufe oder Verteidigungswettkämpfe.
0: Neben den von den Kindern erfassten Zeichnungen und Gemälden kann man an den Wänden auch zahlreiche Fotografien sehen, die die Tätigkeit der Freiwilligen Feuerwehr in Martin dokumentieren, aber zum Beispiel auch einzelne Etappen der Sanierung des Areals, wo sich heute das Museum befindet.
1: Auch wir schauen uns diese Fotos gerne an, denn auf vielen von ihnen sind wir noch als junge Burschen zu sehen. Wir können hier auch einige inzwischen verstorbene Mitglieder unserer Feuerwehr sehen. Und hier sind wiederum die Kinder aus unserem Freizeitkreis. Hier sieht man unser Gelände zu der Zeit, als wir es in Nutzung hielten. Und hier zum Beispiel, wie es heute aussieht. Auch wenn es heute noch nicht perfekt ist, haben wir in all den Jahren doch relativ viel geschafft. Und hier ist das erwähnte Hochwasser in Martin im Jahr 2010 zu sehen.
0: Laut Marek Užák ist das Feuerwehrmuseum in Martin das einzige technisch orientierte Museum seiner Art slowakeiweit.
1: Dabei haben wir das Ganze in Eigenregie aufgebaut. Wir hatten zwar auch einige Sponsoren, aber wir haben keine staatlichen Zuschüsse oder Ähnliches erhalten. Alles entstand allein aus der Begeisterung und der Eigeninitiative von uns, den Freiwilligen Feuerwehrleuten. Die Freiwilligen Feuerwehrleute haben schon in der Vergangenheit darauf geachtet, dass sich in den Dörfern unter anderem auch die Kultur entwickelte und dort ein kulturelles Erbe erhalten blieb.
0: Zusammen mit unserem Guide setzen wir die Führung fort und betreten weitere Räume. Hier sehen wir eine Sammlung von Handfeuerlöschern, von historischen Exemplaren bis hin zu modernen Geräten von heute. Außerdem sind hier einige Geräte zu sehen, deren Zweck auf den ersten Blick nicht ersichtlich ist.
1: Wissen Sie, was das ist? Das ist eine Waschmaschine für Schläuche. Nach jedem Einsatz ist die Feuerwehr verpflichtet, ihre gesamte Ausrüstung zu reinigen. Je besser Sie den Schlauch pflegen, desto länger hält er. Früher gab es solche Waschmaschinen für Schläuche und nach dem Waschen konnte man sie auf dem Feuerwehrturm trocknen lassen. Hier unten hat die Waschmaschine einen Wasseranschluss. Dieses Schaufelrad dreht sich und die Bürsten reinigen den Schlauch von Schmutz. Das Rad wird eigentlich durch den Wasserstrahl angetrieben. Diese konkrete Waschmaschine stammt aus dem Jahr 1961.
0: Die Sammlungen des Museums werden darüber hinaus durch weitere Exponate ergänzt, die entweder mit der Geschichte der Feuerwehren in der Slowakei, mit der Tätigkeit und Aktivitäten der Feuerwehr von Martin oder mit der Arbeit der Feuerwehrleute im Allgemeinen in Zusammenhang stehen.
1: Das sind die Preise und Pokale, die wir bei verschiedenen Wettbewerben gewonnen haben, sei es unsere Generation oder unsere Jugendmannschaft. Durch die Teilnahme an Wettbewerben versuchen wir, uns weiterzuentwickeln und wollen stets einen der vorderen Plätze belegen. Hier sehen wir Fachliteratur und einige Vorschriften, an die sich die Feuerwehrleute in der Vergangenheit halten mussten und an die wir uns eigentlich auch heute noch halten müssen. Es gibt hier verschiedene Handbücher, sei es zu brennbaren Stoffen, zu Waldbränden oder Lehrmaterialien für Brandschutzschulen. Auch heute noch schöpfen wir als Feuerwehrleute aus dieser Literatur. Jeder freiwillige Feuerwehrmann muss bestimmte Prüfungen bestehen, bevor er zu einem Einsatz ausrücken darf.
0: Außerhalb von Gebäuden, unter freiem Himmel, befinden sich schwere Maschinen und Fahrzeuge, die früher ebenfalls bei Feuerwehreinsätzen zum Einsatz kamen.
1: Große Einsatzfahrzeuge, die entweder Löschmittel, Besatzung oder Leitern transportieren. Eine Rarität in unserer Sammlung ist dieser Hubschrauber der Marke Antonov, den wir vom Bratislavaer Flughafen erhalten haben. Dieser Hubschrauber wurde unter anderem auch zur Bekämpfung von Waldbränden eingesetzt. Unten ist ein Behälter aufgehängt, der sich mit Wasser füllt, während der Hubschrauber über dem Tank in der Luft steht.
0: Für die Besucher des Feuerwehrmuseums sind aber nicht nur Sammlungen der alten Technik vorbereitet, sondern auch diverse Veranstaltungen, die im Laufe des Jahres organisiert werden.
2: Liebe Hörerinnen und Hörer, das war's für heute aus dem RSI-Studio in Bratislava. Nikita Kramitschow am Mischpult und Marika Antaschowa am Mikrofon danken für Ihr Interesse und wünschen noch einen schönen Tag. Bis bald, auf Wiederhören.
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2: Liebe Hörerinnen und Hörer, herzlich willkommen zum Samstagsmagazin von Radio Slowakei International. Heute bieten wir Ihnen zwei Beiträge, die in den vergangenen Tagen bei uns gesendet wurden. Feuchtgebiete in Zeiten der Dürre. Zu Besuch im Museum der Freiwilligen Feuerwehr. Nikita Kramitschau am Mischpult und Marika Antaschowa am Mikrofon wünschen Ihnen angenehmes Zuhören.
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2: Stellen Sie sich einen riesigen natürlichen Schwamm vor. Wenn Starkregen kommt, saugt er Millionen Liter Wasser auf und schützt so Straßen und Häuser vor Überschwemmungen. Und wenn die Sommerhitze das Land austrocknet, gibt er die Feuchtigkeit langsam wieder an die Natur ab. Die Rede ist nicht von einer modernen Erfindung der Ingenieure, sondern von sogenannten Feuchtgebieten. Ihre enorme Bedeutung zeigt sich genau jetzt, wo in Mitteleuropa immer neue Temperaturrekorde aufgestellt werden und das Land gegen lang anhaltende Dürreperioden kämpft. Ein Beitrag von Juraj Pavlovic.
3: Auf dem Gebiet der Slowakei gibt es zahlreiche Feuchtgebiete, von den Schilfsümpfen im Süden bis zu den kühlen Moorlandschaften in der Region Orava. 14 davon gehören sogar zu den Feuchtgebieten von internationaler Bedeutung im Rahmen der Ramsar-Konvention. Während der diesjährigen außergewöhnlichen Hitze und Trockenheit blieben jedoch einige Feuchtgebiete ohne Wasser, so etwa in Semplin in der Ostslowakei. Die dortigen Sümpfe sind dabei ein wichtiger Lebensraum für einige seltene Vogelarten, die dort nun nicht brüten und kaum genügend Nahrung finden können. Ein solches ausgetrocknetes Feuchtgebiet liegt bei der Gemeinde Iškolce. Normalerweise wird es vom Fluss Laborec mit Wasser versorgt, doch auch dieser führt in diesem Jahr nur wenig Wasser. Der Ornithologe Matej Repel von der Naturschutzorganisation SOS BirdLife Slovensko.
4: Niekdejší močiar sa teraz zmenil na takýto zarastený ruderál.
5: Der einstige Sumpf hat sich inzwischen in eine überwucherte Ruderalfläche verwandelt. Nun wartet er auf das nächste Hochwasser, damit hier wieder Leben einkehren kann. Früher brüteten hier mehrere Entenarten und nach entstand auch eine Kolonie von Grau- und Silberreihern. Die Wasservögel fanden hier dieses Jahr jedoch keine geeigneten Bedingungen vor. Deshalb kamen sie entweder gar nicht erst hierher oder sie mussten, wenn sie im Frühjahr angekommen waren, wieder weiterziehen und sich andere geeignete Lebensräume suchen.
3: Durch das Austrocknen der Feuchtgebiete sind nicht nur Vögel bedroht, sondern auch zahlreiche Amphibien. Doch auch unabhängig von der gegenwärtigen Trockenheit bestehen bereits seit langem Probleme für diese Lebensräume. Im Laufe des vergangenen Jahrhunderts sind viele Feuchtgebiete durch menschliche Eingriffe verschwunden. Ihr Verlust verschärft die Klimakrise, denn es werden dabei Treibhausgase freigesetzt. Der derzeit alarmierende Zustand ist jedoch nicht unumkehrbar. Eine Verbesserung ist allerdings ein langfristiger Prozess, der das Engagement von uns allen erfordert. Dass eine solche Wende auch in der Slowakei gelingen kann, zeigt beispielsweise der Žitavský Luh unweit der Stadt Vrable. Dieses Feuchtgebiet hält trotz der Trockenheit und der hohen Temperaturen weiterhin Wasser zurück. Dies sei durch Reparatur der Schleusen sowie die Wiederherstellung ursprünglicher Flussarme gelungen, erklärt der dort tätige Naturschützer und Landwirt Jan Guk.
6: Ďaka týmto opatreniam sa nám podarilo v tom skorom jarnom období v priebehu februára a začiatku marca.
5: Dank dieser Maßnahmen ist es uns gelungen, hier bereits im Frühjahr, im Februar und im März ausreichend Wasser zurückzuhalten. Dadurch können wir dafür sorgen, dass dieses Feuchtgebiet weiterhin gut erhalten bleibt.
3: Experten schätzen, dass es in der Slowakei etwas mehr als 2300 Feuchtgebiete gibt. Sie unterscheiden sich stark voneinander, von Flussauen und Sümpfen bis hin zu Mooren. Gerade die Moore sind dabei besonders außergewöhnliche Ökosysteme. Gegen Ende der Eiszeit waren sie in der Naturlandschaft noch sehr weit verbreitet. Heute bedecken sie jedoch weltweit nur etwa 3% der Landfläche, was ungefähr 4 Millionen Quadratkilometern entspricht. In der Slowakei sind sie vor allem in der nördlich gelegenen Region Orava zu finden. Gerade dort herrschen günstige Bedingungen für ihre Entstehung. Niedrige Temperaturen, viel Niederschlag und ein

0: Verdauungsstörungen ist die Mineralisierung stark verlangsamt. Das hat verschiedene interessante Nebenwirkungen. So können Moore beispielsweise alte, von Menschen hergestellte Gegenstände konservieren. Und nicht nur das, erklärt Susanna Kertisova von der Verwaltung des Naturschutzgebietes Horná-Orava.
1: Es fasziniert mich, wie gut sie in unsere Kulturlandschaft passen. Über 4.000 bis 5.000 Jahre hinweg hat sich dort Material angesammelt und ist erhalten geblieben. In den Mooren sind auch wertvolle genetische Informationen konserviert. Man kann aus ihnen sogar ablesen, wie sich das Klima im Laufe der Zeit verändert hat. Es ist wirklich ein einzigartiger Lebensraum.
0: Diese extremen Bedingungen machen es den meisten Lebewesen schwer, dort zu gedeihen. Für die Torfmoose jedoch bieten sie den idealen Lebensraum. Sie können Wasser wie ein Schwamm aufsaugen. Indem sie das Wasser speichern, schaffen sie ideale Bedingungen für ihr eigenes Wachstum und bilden dichte, teppichartige Strukturen. Während sich die unteren Teile des Torfmooses langsam zersetzen, wächst es an der Oberfläche weiter. Das tiefste bis jetzt entdeckte Moor in der Slowakei war 7 Meter tief und dementsprechend rund 7000 Jahre alt. Es lag im Westen des Landes in der Region Záhorie, wurde jedoch im Zuge des Torfabbaus zerstört. Ähnlich erging es auch anderen Moorgebieten, denn im Zuge der landwirtschaftlichen Bewirtung wurden sie über Jahrhunderte hinweg entwässert. Um die dort erhaltenen Moore zu schützen, sind 2 Faktoren entscheidend, die Wiedervernässung und die systematische Entfernung von Sträuchern und Bäumen. In Orava sei dies keineswegs einfach, sagt Botaniker Ivan Schuster.
2: Paradoxerweise glauben viele Menschen, dass es in Orava viel Wasser gibt, da es überall vorkommt und zu sehen ist. Eigentlich ist es aber umgekehrt, denn es gibt hier nur wenig Grundwasser, was auf den Flüschuntergrund zurückzuführen ist. Das Wasser verbleibt an der Oberfläche oder fließt direkt in die Flüsse ab.
0: Dem Institut für angewandte Ökologie Daphne zufolge befinden sich über 90% der slowakischen Moore in einem schlechten Zustand und sollten wiederhergestellt werden. Es gibt sie allerdings nicht nur in Orava, sondern auch in der Hohen Tatra und in der Zips. Noch in den 1960er Jahren erstreckten sie sich über 27.000 Hektar Land. Heute sind es nur noch rund 3000 Hektar. Jahrhundertelang galten Moore als lebensfeindliche und unzugängliche Gebiete. Erst mit der Industrialisierung wurden sie zunehmend entwässert, um das gewonnene Land landwirtschaftlich nutzen und Torf abbauen zu können. Naturschützer versuchen nun, den Folgen dieser Entscheidungen aus der Vergangenheit entgegenzuwirken und die verbleibenden Moorlandschaften zu bewahren.
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4: Nun machen wir eine kleine Pause mit Susanna Smatanova. Sie singt das Lied Daj ruku do mojej ruki. 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

0: In den kommenden Minuten besuchen wir mit Jana Herbekova ein bemerkenswertes Museum in der Mittelslowakei.
1: Die Freiwillige Feuerwehr gehört zu den ältesten Interessensverbänden in der Slowakischen Republik, unabhängig von Konfession, Nationalität und politischer Zugehörigkeit. Auch heute sind freiwillige Feuerwehrleute in fast jeder Gemeinde vertreten. Vielleicht haben auch Sie oder Ihre Kinder schon einmal davon geträumt, Feuerwehrmann oder Feuerwehrfrau zu werden. Und diesen Traum können Sie sich zumindest teilweise erfüllen, wenn Sie auf einer Reise durch die Mittelslowakei sind. Es reicht, die dortige Metropole Martin zu besuchen, genauer gesagt den Stadtteil Priekopa. Genau dort befindet sich das einzigartige Feuerwehrmuseum, das auf Initiative der dortigen Freiwilligen entstanden ist. Und nun machen auch wir uns auf eine virtuelle Reise an diesen interessanten Ort. Durch das Areal wird uns Marek Užák, Mitglied der Freiwilligen Feuerwehr, begleiten.
2: Das Museum wurde im Jahr 2007 gegründet, wenn ich mich richtig erinnere. Zu dieser Idee hat uns die Tatsache angeregt, dass unsere Feuerwehr über relativ viel alte Feuerwehrausrüstung verfügte, die noch unsere Großväter benutzt hatten. Es fehlte uns jedoch an Räumlichkeiten, in denen wir diese Sammlung ausstellen könnten. Unser befreundeter Verein für historische Dampfeisenbahnen hat es uns zunächst ermöglicht, unsere Fahrzeuge in ihrem Lokschuppen in Vrutki, unweit von Martin, unterzustellen. Unsere Ausrüstung war also bis zum Jahr 2010 bei ihnen gelagert. In diesem Jahr gab es in Martin ein Hochwasser, bei dem wir als Feuerwehr geholfen haben. Als Belohnung erhielten wir vom damaligen Bürgermeister die Möglichkeit, das sogenannte SIM-Gelände, also das ehemalige Militärlager, zu nutzen. Wir konnten das Gelände nach unseren eigenen Bedürfnissen umgestalten und in den Gebäuden historische Ausrüstung ausstellen. Das Gelände wurde schon längere Zeit nicht mehr von der Armee genutzt und war ziemlich vernachlässigt. Deshalb haben wir als Freiwillige viele Arbeitsstunden geleistet, das Gelände gesäubert und hergerichtet. Anschließend mussten wir auch unsere Exponate in Ordnung bringen und sind schließlich mit ihnen in die neuen Räumlichkeiten umgezogen.
1: Heute sieht dieses Gelände schon viel besser aus und neben den Gebäuden mit der Feuerwehrtechnik wurde hier eine Imbissstube, eine Inline-Skatingbahn, Pavillons mit Feuerstellen zum Grillen und andere Möglichkeiten der Erholung für die Öffentlichkeit errichtet. Für die Besucher ist es in der Saison vom 1. Mai bis etwa Mitte Oktober dienstags bis sonntags täglich von 11 bis 15 Uhr geöffnet. In der Wintersaison nach vorheriger telefonischer Anmeldung mindestens einen Tag im Voraus. Daneben organisiert das Museum auch verschiedene Aktivitäten für die Öffentlichkeit oder Schulen.
2: In diesem Areal haben wir auch ein Umweltzentrum errichtet, das auch regelmäßig von Kindern besucht wird. Schulen aus Martin kennen uns schon gut und nun bemühen wir uns, auch Schulen aus einer weiteren Umgebung anzusprechen. Hier bringen wir den Kindern bei, wie sie sich gegenüber der Natur und der Umwelt verhalten sollen. Wir verfügen über verschiedene Anschauungsmittel, zum Beispiel zwei große Wasserbehälter, von denen einer sauberes und der andere verschmutzt das Wasser enthält. Schulen können hier auch ihr eigenes Umweltprogramm organisieren.
1: Und nun begeben wir uns schon mit Marek Užák in die Ausstellungshallen und sehen uns einige interessante historische Exponate an.
2: Das ist zum Beispiel eine alte Pferdespritze, die derzeit keinen Wagen hat. Ursprünglich war die Spritze jedoch auf einem Wagen montiert, der von einem Pferd gezogen wurde. Es ist eine 4-8-Mann-Pumpe, die nach einem Kolbenprinzip funktioniert. Etwa 4 Männer mussten pumpen, um das Wasser in das Stahlrohr zu befördern und damit löschen zu können.
1: Im ältesten Teil der Ausstellung befindet sich Feuerwehrtechnik, die noch mit Pferden zum Brandort gezogen wurde. Zu sehen sind historische Stücke, von denen viele über 100 Jahre alt sind. Woher diese Exponate stammen, erklärt Marek Užák.
2: Viele von ihnen sind unser Eigentum, andere besitzen wir als Leihgabe oder in Verwahrung. Dazu haben wir Vereinbarungen mit anderen Feuerwehren getroffen, dass wir deren Ausrüstung bei uns ausstellen dürfen. Das ist für beide Seiten von Vorteil, da die meisten Feuerwachen weder über genügend Platz noch über fachlich qualifiziertes Personal verfügen, das sich um diese historischen Stücke kümmern könnte. Wir bemühen uns nach unseren Kräften, diese Exponate in gutem Zustand zu erhalten. Hier verstauben sie nicht nur nicht, sondern die Besucher können sie auch sehen und die Geschichte buchstäblich spüren.
1: Die meisten von den ausgestellten historischen Exponaten sind noch funktionsfähig. Unser Begleiter zeigt jetzt, wie eine alte Feuerwehrpumpe funktioniert hat.
2: Es lief so ab, dass vier kräftige Männer anfingen, hier zu pumpen und das Wasser herauszudrücken. Das ist eine ziemlich anstrengende Arbeit, deshalb mussten sich die Männer bei diesen Spritzen abwechseln. Wie man so schön sagte, wenn ein Haus brannte, half das ganze Dorf. Das lag nicht nur daran, dass man seinen Nachbarn helfen wollte. Damals bestanden die Häuser meist aus Holz und hatten Dächer aus Holzschindeln oder Stroh. Wenn ein Haus brannte, konnte sehr leicht auch das nächste Feuer fangen und so weiter. Deshalb halfen sie umso bereitwilliger. Bei einem planmäßigen Einsatz konnten vier Männer diese Pumpe maximal 10 Minuten lang bedienen. Danach mussten sie sich abwechseln. Es war eine sehr anstrengende Arbeit.

0: Und nun gehen wir weiter durch die Ausstellung.
1: Hier sehen Sie das Wappen und das Motto der Freiwilligen Feuerwehr. Zur Ehre des Vaterlandes und zur Hilfe für den Nächsten. Oder besser gesagt, zur Ehre Gottes und zur Hilfe für den Nächsten. Unsere Feuerwehr existiert nun schon seit 134 Jahren und wir hoffen, dass sie mit der jungen Generation weitere 130 oder 150 Jahre bestehen bleibt. Das da ist ein Feuerwehrwagen aus dem Jahr 1930. Hier weiter hinter der Glasvitrine steht unser Feuerwehrwagen aus dem Jahr 1927, der voll funktionsfähig ist. Hier ist der Kutschersitz, der an einer Deichsel befestigt war. Mit diesem Bolzen lässt sich die gesamte Maschine abkoppeln. Das Einzige, was heute fehlt, sind die Messingleuchten und die Glocke, die jemand gestohlen hat. Die Glocke ersetzte damals die heutigen Blinklichter und Sirenen. Wenn die Feuerwehrleute zu einem Einsatz eilten, läuteten sie unterwegs diese Glocke.
0: Bei der nächsten Besichtigung steigen wir mit unserem Begleiter die Treppe hinauf. Im Obergeschoss befindet sich eine umfangreiche Sammlung historischer Feuerwehruniformen.
1: Derzeit verfügen wir über die wohl größte Sammlung von Feuerwehruniformen in Europa. Es gibt hier 170 Uniformen aus 30 Ländern. Nicht alle sind ausgestellt, da wir versuchen, sie vor Motten zu schützen. Unlängst haben wir vom Literaturmuseum in Martin Glasvitrinen als Leihgabe erhalten, in denen wir diese übrigen Uniformen ausstellen möchten. Eine solche Uniform zu bekommen, ist nicht so einfach, wie es scheint. Die Uniform ist nämlich ein staatliches Symbol. Wenn wir also eine ausländische Uniform erhalten möchten, müssen wir dies über die Botschaft des jeweiligen Landes abwickeln. Gleichzeitig mussten wir diesem Land eine slowakische Uniform zur Verfügung stellen. Hier am Rand haben wir meist Festuniformen und hier in der Mitte Einsatzuniformen. Und das hier sind Einsatzgürtel für Äxte oder Löschschläuche zur Sicherung mit Seilen und Ähnlichem. Das hier ist ein feuerfester Schutzanzug. Es handelt sich um einen schweren Mantel, mit dem man längere Zeit direkt im Feuer arbeiten kann. Natürlich braucht man dazu immer auch ein Atemschutzgerät. Aber die Atemschutzgeräte befinden sich eine Etage höher.
0: Ein Stück weiter sehen wir ein Ausstellungsstück, das zwar nicht direkt mit der Brandbekämpfung zu tun hat, aber mit der Geschichte der Freiwilligen Feuerwehr in Martin verbunden ist.
1: Das ist sozusagen unsere Rarität. Es handelt sich um einen Leichenwagen. In der Vergangenheit gehörten hochrangige Persönlichkeiten aus dem Dorf oder der Stadt zur Feuerwehr. Unsere Feuerwehr ließ sich für eine für damalige Verhältnisse recht ansehnliche Summe eine prächtige Leichenkutsche bauen, die verstorbene Feuerwehrleute auf ihrem letzten Weg begleiten konnte. Um sich gleichzeitig ein gewisses Einkommen zu sichern, vermietete die Feuerwehr diese Kutsche gegen eine Gebühr auch an andere Bürger für Beerdigungsfahrten.
0: Im nächsten Teil der Ausstellung kommen wir zu der modernen Brandbekämpfungstechnik. Die Pferdekraft wurde inzwischen durch Motoren ersetzt.
1: Sie können hier einige Anhänger aus der Kriegs- und Nachkriegszeit sehen, die bereits von einem Auto gezogen wurden. Vielleicht fällt Ihnen auf, dass einige rot und andere grün lackiert sind. Das hängt davon ab, in welchem Jahr sie im Einsatz waren. Während des Krieges mussten alle grün gestrichen werden. Hier ist zum Beispiel unser Feuerwehrfahrzeug vom Typ Prager RN. Unsere Feuerwehrleute haben an der öffentlichen Abstimmung im Rahmen der Umfrage Freiwillige Feuerwehr des Jahres teilgenommen, bei der es uns gelungen ist, etwas Geld zu gewinnen. Dieses haben wir für die Renovierung dieses Fahrzeugs verwendet.
0: Dass das Feuerwehrmuseum in Martin vor allem von Kindern oft besucht wird, beweisen Zeichnungen und Gemälde von Feuerwehrfahrzeugen, die an den Wänden des Ausstellungsraums aufgehängt sind.
1: Wenn wir Feuerwehrveranstaltungen für Kinder organisieren, veranstalten wir verschiedene Wettbewerbe für sie. Zum Beispiel lassen wir sie Bilder malen. Entweder malen sie sie direkt bei uns oder sie schicken uns die Bilder später aus den Schulen und wir stellen sie dann hier aus. Und hier ist unser Maskottchen, das wir gekauft haben, um die Kinder in den Feuerwehr-AGs zu unterstützen. Heutzutage ist es ziemlich schwierig, Kinder von der IT-Technik wegzubekommen, aber bisher gelingt es uns noch. Derzeit haben wir etwa 30 Kinder, die an Wettbewerben zum Thema Feuerwehr teilnehmen. Ab 4 oder 5 Jahren besuchen die Kinder die Vorbereitungsgruppe und ab 6 Jahren können sie bereits unseren Feuerwehrclub direkt auf unserem Gelände besuchen. Im Rahmen dieser Arbeitsgemeinschaft trainieren sie für Wettbewerbe in verschiedenen Disziplinen. Wasserangriffe, Knotenknüpfen, Staffelläufe oder Verteidigungswettkämpfe.
0: Neben den von den Kindern erfassten Zeichnungen und Gemälden kann man an den Wänden auch zahlreiche Fotografien sehen, die die Tätigkeit der Freiwilligen Feuerwehr in Martin dokumentieren, aber zum Beispiel auch einzelne Etappen der Sanierung des Areals, wo sich heute das Museum befindet.
1: Auch wir schauen uns diese Fotos gerne an, denn auf vielen von ihnen sind wir noch als junge Burschen zu sehen. Wir können hier auch einige inzwischen verstorbene Mitglieder unserer Feuerwehr sehen. Und hier sind wiederum die Kinder aus unserem Freizeitkreis. Hier sieht man unser Gelände zu der Zeit, als wir es in Nutzung hielten. Und hier zum Beispiel, wie es heute aussieht. Auch wenn es heute noch nicht perfekt ist, haben wir in all den Jahren doch relativ viel geschafft. Und hier ist das erwähnte Hochwasser in Martin im Jahr 2010 zu sehen.
0: Laut Marek Užák ist das Feuerwehrmuseum in Martin das einzige technisch orientierte Museum seiner Art slowakeiweit.
1: Dabei haben wir das Ganze in Eigenregie aufgebaut. Wir hatten zwar auch einige Sponsoren, aber wir haben keine staatlichen Zuschüsse oder Ähnliches erhalten. Alles entstand allein aus der Begeisterung und der Eigeninitiative von uns, den Freiwilligen Feuerwehrleuten. Die Freiwilligen Feuerwehrleute haben schon in der Vergangenheit darauf geachtet, dass sich in den Dörfern unter anderem auch die Kultur entwickelte und dort ein kulturelles Erbe erhalten blieb.
0: Zusammen mit unserem Guide setzen wir die Führung fort und betreten weitere Räume. Hier sehen wir eine Sammlung von Handfeuerlöschern, von historischen Exemplaren bis hin zu modernen Geräten von heute. Außerdem sind hier einige Geräte zu sehen, deren Zweck auf den ersten Blick nicht ersichtlich ist.
1: Wissen Sie, was das ist? Das ist eine Waschmaschine für Schläuche. Nach jedem Einsatz ist die Feuerwehr verpflichtet, ihre gesamte Ausrüstung zu reinigen. Je besser Sie den Schlauch pflegen, desto länger hält er. Früher gab es solche Waschmaschinen für Schläuche und nach dem Waschen konnte man sie auf dem Feuerwehrturm trocknen lassen. Hier unten hat die Waschmaschine einen Wasseranschluss. Dieses Schaufelrad dreht sich und die Bürsten reinigen den Schlauch von Schmutz. Das Rad wird eigentlich durch den Wasserstrahl angetrieben. Diese konkrete Waschmaschine stammt aus dem Jahr 1961.
0: Die Sammlungen des Museums werden darüber hinaus durch weitere Exponate ergänzt, die entweder mit der Geschichte der Feuerwehren in der Slowakei, mit der Tätigkeit und Aktivitäten der Feuerwehr von Martin oder mit der Arbeit der Feuerwehrleute im Allgemeinen in Zusammenhang stehen.
1: Das sind die Preise und Pokale, die wir bei verschiedenen Wettbewerben gewonnen haben, sei es unsere Generation oder unsere Jugendmannschaft. Durch die Teilnahme an Wettbewerben versuchen wir, uns weiterzuentwickeln und wollen stets einen der vorderen Plätze belegen. Hier sehen wir Fachliteratur und einige Vorschriften, an die sich die Feuerwehrleute in der Vergangenheit halten mussten und an die wir uns eigentlich auch heute noch halten müssen. Es gibt hier verschiedene Handbücher, sei es zu brennbaren Stoffen, zu Waldbränden oder Lehrmaterialien für Brandschutzschulen. Auch heute noch schöpfen wir als Feuerwehrleute aus dieser Literatur. Jeder freiwillige Feuerwehrmann muss bestimmte Prüfungen bestehen, bevor er zu einem Einsatz ausrücken darf.
0: Außerhalb von Gebäuden, unter freiem Himmel, befinden sich schwere Maschinen und Fahrzeuge, die früher ebenfalls bei Feuerwehreinsätzen zum Einsatz kamen.
1: Große Einsatzfahrzeuge, die entweder Löschmittel, Besatzung oder Leitern transportieren. Eine Rarität in unserer Sammlung ist dieser Hubschrauber der Marke Antonov, den wir vom Bratislava Flughafen erhalten haben. Dieser Hubschrauber wurde unter anderem auch zur Bekämpfung von Waldbränden eingesetzt. Unten ist ein Behälter aufgehängt, der sich mit Wasser füllt, während der Hubschrauber über dem Tank in der Luft steht.
0: Für die Besucher des Feuerwehrmuseums sind aber nicht nur Sammlungen der alten Technik vorbereitet, sondern auch diverse Veranstaltungen, die im Laufe des Jahres organisiert werden.
2: Liebe Hörerinnen und Hörer, das war's für heute aus dem RSI-Studio in Bratislava. Nikita Kramitschow am Mischpult und Marika Antaschowa am Mikrofon danken für Ihr Interesse und wünschen noch einen schönen Tag. Bis bald, auf Wiederhören.
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1: Hallo, liebe Hörerinnen und Hörer, herzlich willkommen zum Sonntagsmagazin von Radio Slowakei International. Aus der Rundfunkpyramide in Bratislava begrüßen Sie Jana Hrbeková am Mikrofon und Nikita Kramiče vom Mischpult. Ich hoffe, Sie genießen einen angenehmen Sonntag und freue mich, ihn mit unserem heutigen Programm bereichern zu dürfen. Am Anfang unseres Magazins räumen wir wie jeden Sonntag der Hörerpostzeit ein und werden aus Ihren E-Mails vorlesen und Fragen beantworten. Und dann widmen wir uns wie gewohnt wieder der slowakischen Musik. In der weiteren Ausgabe unseres Sommermusikspezials lassen wir Sommerhits aus verschiedenen Jahrzehnten des vergangenen und dem Anfang des jetzigen Jahrhunderts wieder aufleben. Zu diesem Programm wünschen wir Ihnen angenehmes Zuhören und gute Unterhaltung.
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1: Zu Beginn möchte ich mich für all Ihre Zuschriften bedanken, liebe Hörer. Es freut uns sehr, dass Sie sich auch an diesen heißen Sommertagen Mühe geben und sich immer wieder mit Ihren Fragen, Bemerkungen zum Programm oder Ihren Urlaubsgeschichten an uns wenden. Dank Ihrer Post ist auch unsere Sonntagssendung lebendiger und bunter. Vielen Dank dafür. Und gleich beginnen wir mit der E-Mail unseres langjährigen Hörers Hans-Werner Lollicke aus Dänemark.
2: Liebe Redaktion, verspätete aber doch herzliche Glückwünsche zu 100 Jahre Radio in der Slowakei. Gerne wäre ich auf dem Weg zur Ausstellung in der Pyramide. Es ist doch ein weiter Weg. Frage: Wurden eine oder mehrere Briefmarken zum Jubiläum herausgegeben? Kommentar zur Hitze und Trockenheit. Hier in unserem Land gibt es auch hohe Temperaturen und Trockenperioden, aber nicht wie bei euch. Wir denken an eure schöne Landschaft und eure Landwirte. Hoffentlich ist alles geerntet. Ich danke für die QSL und möchte dieses Mal gern die QSL Bojnice Spa. Danke. Herzliche Grüße an alle, Hans-Werner Lollicke.
1: Lieber Hans-Werner, danke für Ihre Zeilen und auch für die Gratulation zum 100. Jubiläum des Rundfunks in der Slowakei. Was unsere Ausstellung angeht, ist es schade, dass Sie so weit weg sind. Sie würde Ihnen sicher gefallen. Dafür können Sie sich aber am kommenden Donnerstag unsere Sendung anhören. Mein Kollege Kai Zeisberg hat die Ausstellung für Sie besucht, um den Hörern zumindest auf diese Weise aus der Ferne seine Eindrücke zu vermitteln. Die Reportage von dort erklingt in unserem Magazin am 20. August. Briefmarken zum Jubiläum wurden nun nicht herausgegeben, aber dafür eine Fachpublikation, die die Geschichte des Rundfunks nachzeichnet. An ihrer Zusammenstellung hat sich beispielsweise der STVR-Redakteur Peter Turczyk beteiligt, der sie in unserem Beitrag zum 100-jährigen Jubiläum auch erwähnt hat. Nun nehme ich eine weitere E-Mail in die Hand. Unser Hörer Joel Leider aus Luxemburg geht auf die Frage der Honigproduktion in der Slowakei ein.
2: Guten Tag aus Luxemburg. Nachdem ich am 1. Oktober bereits seit 2 Jahren in Pension sein werde, habe ich jetzt mehr Zeit, die Sendungen der verschiedenen Kurzwellenstationen zu hören. Und RSI ist einer meiner beliebtesten, auch weil sie als eine der wenigen noch Preisausschreiben veranstaltet. Honig ist nicht nur ein traditionelles slowakisches Nahrungsmittel, aber ich wusste schon vorher, dass man bei Insektenstichen die Wunde mit Honig bestreichen und einreiben soll, damit das Gift aus dem Körper ausscheidet. Ich wäre froh, wenn Sie dazu etwas in Ihrer nächsten Hörerpostsendung sagen könnten. Liebe Grüße aus Luxemburg, Joe Leider.
1: Danke, lieber Herr Leider, für Ihre E-Mail. Ja, Sie haben recht, die Honigproduktion ist in der Slowakei ein traditioneller Wirtschaftszweig. In diesem Jahr war die Imkersaison bei uns aber zuerst von Frühlingsfrösten und dann von der anhaltenden Dürre geprägt, was zu einer geringeren Honigmenge führt. Laut dem Vorsitzenden des slowakischen Imkerverbands, Pavel Filo, war die Lage im Frühjahr auf Rapsfeldern und in Obstgärten am schlimmsten. Die Bedingungen unterscheiden sich zwar in einzelnen Regionen der Slowakei, die derzeitigen Wetterextreme sind aber allgemein nicht gut für die Bienen. Es sieht so aus, dass die Honigernte in diesem Jahr im Vergleich zu den üblichen Jahreserträgen nur ein Drittel betragen wird. Laut den Imkern ist aber die Qualität des Honigs hoch.

0: Weiter haben wir hier einen Hinweis von einem aufmerksamen Zuhörer. Unser regelmäßiger Hörer Bernd Seiser aus Ottenau weist darauf hin, dass am vergangenen Sonntag eine falsche Sendung ausgestrahlt wurde.
1: Liebe Jana, liebe Freundinnen und Freunde der deutschsprachigen Redaktion von RSI, warum gab es heute kein neues Hörerecho, sondern die Wiederholung des Programms vom 2. August? War dies Absicht oder ein technischer Fehler? Wird bei einem technischen Fehler dann die richtige Sendung bei den Wiederholungen angeboten? Gerne sende ich heute wieder meinen Empfangsbericht mit der Bitte um eine neue RSI-QSL-Karte. Herzliche Grüße aus Ottenau, Bernd.
0: Liebe Bernd, danke für den Hinweis. Das freut uns sehr, dass du unseren Sendungen so aufmerksam zuhörst. Es tut mir leid, dass am Sonntag tatsächlich nicht die richtige Sendung lief. Hierbei handelte es sich um einen technischen Fehler, der später zumindest in der Version in unserem Webarchiv korrigiert wurde, wo man sich jetzt die richtige Sendung anhören kann. Für den Fehler bitten wir um Entschuldigung. Das zurzeit sehr aktuelle, aber leider nicht positive Thema, die andauernde Hitze- und Dürreperiode, erörtert in seiner E-Mail Lutz Winkler aus Schmitten.
1: Liebe Freunde der deutschsprachigen Redaktion in Bratislava, was soll ich über das Wetter schreiben? Es ist einfach heiß und mittlerweile auch unangenehm. Was das Schlimmste ist, das Wasser ist in unserer Gemeinde sehr knapp. Es läuft nicht mehr genug Wasser in die vielen Hochbehälter nach, sodass unsere Wasserampel auf dunkelrot steht. Die 5000 Liter Zisterne und die restlichen Wasserbehälter sind leer. Es hat seit Monaten kaum geregnet. Klar, wir müssen damit umgehen, dass Wasser nicht mehr in unendlichen Maßen zur Verfügung steht. Wir versuchen, Wasser nicht sinnlos weglaufen zu lassen und fangen alles auf. Wenn ich aber sehe, wie viele Pools in den Gärten schon allein in unserem Dorf befüllt werden, frage ich mich, wo der Verstand dieser Leute bleibt. Vielen Dank für die Zusendung der letzten QSL-Karte. Ich freue mich jedes Mal über eine Bestätigung. Auch vielen Dank für die Antwort auf meine Fragen zu dem vegetarischen Essen in der Slowakei. Hörenswert finde ich die Sendereihe 100 Jahre im Äther. Die slowakische öffentlich-rechtliche Medienanstalt STVR feiert 100 Jahre seit Beginn der Rundfunkausstrahlung auf slowakischem Gebiet. Die 8 Teile bieten einen interessanten Einblick in die Geschichte. Und das gehört zu unserem Hobby ja auch mit dazu. Wir planen Ende August in den Urlaub zu fahren, und zwar nach Bordeaux. Seit einigen Jahren fährt ein direkter Zug von Frankfurt nach Bordeaux. Wir wollen dieses Angebot mal nutzen und sind ganz gespannt auf die Stadt, die Kultur und die Kulinarik. Ich wünsche allen Mitarbeitern der deutschsprachigen Redaktion in Bratislava alles Gute. Weiterhin einen schönen Sommer und bleiben Sie bitte gesund. Viele Grüße aus Deutschland, Ihr Hörer Lutz Winkler.
0: Vielen Dank für Ihr Schreiben, lieber Herr Winkler. Ich sehe, dass die Dürre bei Ihnen genauso ernst ist wie in der Slowakei. Sie haben recht, dass es unter diesen Umständen sehr wichtig ist, einen sparsamen Umgang mit Wasser zu lernen, es nach Möglichkeit zurückzuhalten und sinnvoll zu nutzen. Es sieht so aus, als müsse sich die Menschheit so schnell wie möglich an die neuen Bedingungen anpassen. Was Ihre Bemerkungen zum 100. Geburtstag der Rundfunksendungen in der Slowakei betrifft, freut uns sehr, dass Ihnen unsere Senderei zu diesem Thema gefällt. Bei solchen Anlässen bedauere ich immer, dass es den meisten unserer Zuhörer nicht möglich sein wird, sich auch die thematische Ausstellung in unserem Rundfunkgebäude anzusehen. Der Audioguide ist neben Slowakisch auch in 5 weiteren Sprachen verfügbar, an deren Erstellung einzelne Sprachsektionen von RSI teilgenommen haben. Da aber die Ausstellung bis November dauert, wird es vielleicht doch noch jemandem von unseren Hörern gelingen, sie zu besuchen. Und Ihnen, lieber Herr Winkler, wünsche ich einen schönen Urlaub in Bordeaux. Nach Ihrer Rückkehr könnten Sie uns vielleicht etwas über Ihre Erlebnisse von dort schreiben.

0: Und zum Abschluss unserer heutigen Hörerpostrubrik haben wir da noch die traditionellen Geburtstagsgrüße von Bernd Seiser aus Ottenau, der diesmal folgende Hobbyfreunde zu ihren Geburtstagen grüßen will.
1: Liebe Jana, hallo Freunde. Gerne möchte ich im RSI-Hörerecho vom 16. August den Geburtstagskindern der letzten beiden Wochen freundlich gratulieren. Besonders Karl Michtner in Königstetten, Markus Schaper in Wachtberg, Hans Kopizok in Rostock, Tony Pavic in British Columbia, Wim Hamann in Maaseik, Marika Antaschowa von der deutschsprachigen Redaktion in Bratislava, Manfred Korn in Stuttgart, Rolf Ehereke in Chile und Hartmut Vogt in Ludwigslust. Herzliche Grüße, Bernd.
0: Liebe Bernd, danke für deine E-Mail. Den von dir genannten Geburtstagskindern gratulieren auch wir in der Redaktion ganz herzlich und wünschen ihnen viel Glück, Gesundheit und Lebensfreude. Und nun singt für sie, aber auch für die anderen Hörer, die slowakische Sängerin Zuzana Smatanová Stačí si priať, es reicht es, sich zu wünschen.

0: Und somit kommen wir auch schon zur letzten Rubrik für heute. Und zwar zu unserer
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0: In der Sommersonderausgabe unserer bekannten Musikrubrik stellen wir nach und nach die Geschichten hinter slowakischen Sommerhits vor, die einst die Sommerferien in der Slowakei versüßt haben oder dies auch heute noch tun. Im Jahr 1968 war es ein Lied, das ganz Europa verzauberte und mit dem die Sängerin Maria de Los Angeles Felisa Santa Maria Espinosa, bekannt unter ihrem Künstlernamen Maciel, als erste Spanierin überhaupt den Eurovision Song Contest gewann. Nach ihrem Sieg erhielt das Lied La La La Coverversionen in mehreren Sprachen, darunter Englisch und Slowakisch. Den slowakischen Text dazu schrieb der Dichter und Texter Rudolf Skukalek, der nach der Besetzung der Tschechoslowakei durch die Truppen des Warschauer Paktes im August 1968 emigrierte. Seine gesamten Texte, einschließlich derer, die er für das Kultalbum der slowakischen Rockband Prudy, Zvonky Zvonče, verfasst hatte, verschwanden zunächst in einen Tresor. Kurz vor dem Sommer 1968 nahm die slowakische Sängerin Marcela Leiferová den Song mit dem Tanzorchester des tschechoslowakischen Rundfunks auf. Er wurde auch in der Slowakei zu einem großen Hit, der am 21. August 1968 von den Panzern der Besatzungstruppen übertönt wurde. Erinnern wir uns nun mit dem Lied La La La in der Interpretation von Marcela Leiferová an die freie und berauschende Atmosphäre des Sommers 1968, als noch niemand ahnen konnte, wie alles letztendlich ausgehen würde.

Auf unserer Reise durch die slowakischen Sommerlieder verschiedener Jahrzehnte präsentieren wir hier nun einen Titel, der seit mehr als 30 Jahren ununterbrochen auf den Konzerten der slowakischen Musiklegende Peter Lipa zu hören ist. Er entstand Anfang der 1990er Jahre aus der Zusammenarbeit eines Autorentrios. Die Musik komponierten Andrej Šeban und Peter Lipa. Der Text stammt von dem slowakischen Dichter, Texter, Publizisten und Journalisten Josef Urban. Das Lied erschien erstmals 1994 auf dem Album Naspäť na stromy, Zurück auf die Bäume. Obwohl Peter Lipa damals bereits 51 Jahre alt war, war es erst sein drittes Soloalbum. Neben dem großen Hit Ballada o štyroch koňoch, die Ballade über vier Pferde, ist darauf auch der Titel Caracas zu finden, der eine heiße sommerliche Atmosphäre heraufbeschwört. Heute im Zeitalter der Mobiltelefone ist die Formulierung »Nicht auflegen, Caracas ruft« für jüngere Menschen vielleicht unverständlich, doch zu Zeiten der Schnurtelefone und Telefonistinnen war dies üblich, insbesondere bei Auslandsgesprächen. Der Text handelt von der Ferne, der heißen südamerikanischen Atmosphäre und einer unerwarteten Begegnung mit einer alten Freundin und schafft zusammen mit der Musik eine perfekte Sommerurlaubsstimmung. Lasst uns das jetzt gemeinsam mit Peter Lipa und seinem Lied Caracas genießen.

Zum Abschluss unseres heutigen Überblicks über slowakische Sommerhits begeben wir uns ins Jahr 2012 zu einem Song, der eigentlich nur zufällig entstanden ist und dennoch zu einem Megahit wurde und zu den meistgespielten slowakischen Songs zählt. Während der Vorbereitungen für das Soloalbum des Rappers Michal Straka, bekannt unter dem Namen Ego, entstand in Zusammenarbeit mit dem Tanzproduzenten und DJ Robo Burian ein Musikbacking, der ursprünglich nicht geplant war. Ego rappte einfach mal probeweise einen lockeren Text im Stil von You Only Live Once dazu. Und so entstand ein Song, der mit seiner Energie, seinem unbeschwerten Text und seiner Hommage an das Schwimmbad und den Spaß perfekt zur Sommerstimmung passte. Er erschien zusammen mit dem Video am 21. Juni 2012, belegte die Spitzenplätze der Charts und hat bis heute fast 105 Millionen Aufrufe. Hören wir ihn uns doch gleich jetzt an. Ego und Robert Burian, Žijeme len raz, wir leben nur einmal.

Und damit verabschieden wir uns auch schon von Ihnen, liebe Zuhörerinnen und Zuhörer. Zusammen mit Tonmeister Nikita Kramitschew wünsche ich einen angenehmen Ausklang Ihres Wochenendes. Vom Mikrofon grüßt Sie Jana Harbekova. Do poczucia. Auf Wiederhören.

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1: Hallo, liebe Hörerinnen und Hörer, herzlich willkommen zum Sonntagsmagazin von Radio Slowakei International. Aus der Rundfunkpyramide in Bratislava begrüßen Sie Jana Hrbeková am Mikrofon und Nikita Kramice vom Mischpult. Ich hoffe, Sie genießen einen angenehmen Sonntag und freue mich, ihn mit unserem heutigen Programm bereichern zu dürfen. Am Anfang unseres Magazins räumen wir wie jeden Sonntag der Hörerpostzeit ein und werden aus Ihren E-Mails vorlesen und Fragen beantworten. Und dann widmen wir uns wie gewohnt wieder der slowakischen Musik. In der weiteren Ausgabe unseres Sommermusikspezials lassen wir Sommerhits aus verschiedenen Jahrzehnten des vergangenen und dem Anfang des jetzigen Jahrhunderts wieder aufleben. Zu diesem Programm wünschen wir Ihnen angenehmes Zuhören und gute Unterhaltung.
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1: Zu Beginn möchte ich mich für all Ihre Zuschriften bedanken, liebe Hörer. Es freut uns sehr, dass Sie sich auch an diesen heißen Sommertagen Mühe geben und sich immer wieder mit Ihren Fragen, Bemerkungen zum Programm oder Ihren Urlaubsgeschichten an uns wenden. Dank Ihrer Post ist auch unsere Sonntagssendung lebendiger und bunter. Vielen Dank dafür. Und gleich beginnen wir mit der E-Mail unseres langjährigen Hörers Hans-Werner Lollicke aus Dänemark.
2: Liebe Redaktion, verspätete aber doch herzliche Glückwünsche zu 100 Jahre Radio in der Slowakei. Gerne wäre ich auf dem Weg zur Ausstellung in der Pyramide. Es ist doch ein weiter Weg. Frage: Wurden eine oder mehrere Briefmarken zum Jubiläum herausgegeben? Kommentar zur Hitze und Trockenheit. Hier in unserem Land gibt es auch hohe Temperaturen und Trockenperioden, aber nicht wie bei euch. Wir denken an eure schöne Landschaft und eure Landwirte. Hoffentlich ist alles geerntet. Ich danke für die QSL und möchte dieses Mal gern die QSL Bojnice Spa. Danke. Herzliche Grüße an alle, Hans-Werner Lollicke.
1: Lieber Hans-Werner, danke für Ihre Zeilen und auch für die Gratulation zum 100. Jubiläum des Rundfunks in der Slowakei. Was unsere Ausstellung angeht, ist es schade, dass Sie so weit weg sind. Sie würde Ihnen sicher gefallen. Dafür können Sie sich aber am kommenden Donnerstag unsere Sendung anhören. Mein Kollege Kai Zeisberg hat die Ausstellung für Sie besucht, um den Hörern zumindest auf diese Weise aus der Ferne seine Eindrücke zu vermitteln. Die Reportage von dort erklingt in unserem Magazin am 20. August. Briefmarken zum Jubiläum wurden nicht herausgegeben, aber dafür eine Fachpublikation, die die Geschichte des Rundfunks nachzeichnet. An ihrer Zusammenstellung hat sich beispielsweise der STVR-Redakteur Peter Turczyk beteiligt, der sie in unserem Beitrag zum 100-jährigen Jubiläum auch erwähnt hat. Nun nehme ich eine weitere E-Mail in die Hand. Unser Hörer Joel Leider aus Luxemburg geht auf die Frage der Honigproduktion in der Slowakei ein.
2: Guten Tag aus Luxemburg. Nachdem ich am 1. Oktober bereits seit 2 Jahren in Pension sein werde, habe ich jetzt mehr Zeit, die Sendungen der verschiedenen Kurzwellenstationen zu hören. Und RSI ist einer meiner beliebtesten, auch weil sie als eine der wenigen noch Preisausschreiben veranstaltet. Honig ist nicht nur ein traditionelles slowakisches Nahrungsmittel, aber ich wusste schon vorher, dass man bei Insektenstichen die Wunde mit Honig bestreichen und einreiben soll, damit das Gift aus dem Körper ausscheidet. Ich wäre froh, wenn Sie dazu etwas in Ihrer nächsten Hörerpostsendung sagen könnten. Liebe Grüße aus Luxemburg, Joe Leider.
1: Danke, lieber Herr Leider, für Ihre E-Mail. Ja, Sie haben recht, die Honigproduktion ist in der Slowakei ein traditioneller Wirtschaftszweig. In diesem Jahr war die Imkersaison bei uns aber zuerst von Frühlingsfrösten und dann von der anhaltenden Dürre geprägt, was zu einer geringeren Honigmenge führt. Laut dem Vorsitzenden des slowakischen Imkerverbands Pavel Filo war die Lage im Frühjahr auf Rapsfeldern und in Obstgärten am schlimmsten. Die Bedingungen unterscheiden sich zwar in einzelnen Regionen der Slowakei, die derzeitigen Wetterextreme sind aber allgemein nicht gut für die Bienen. Es sieht so aus, dass die Honigernte in diesem Jahr im Vergleich zu den üblichen Jahreserträgen nur ein Drittel betragen wird. Laut den Imkern ist aber die Qualität des Honigs hoch.

0: Weiter haben wir hier einen Hinweis von einem aufmerksamen Zuhörer. Unser regelmäßiger Hörer Bernd Seiser aus Ottenau weist darauf hin, dass am vergangenen Sonntag eine falsche Sendung ausgestrahlt wurde.
1: Liebe Jana, liebe Freundinnen und Freunde der deutschsprachigen Redaktion von RSI, warum gab es heute kein neues Hörerecho, sondern die Wiederholung des Programms vom 2. August? War dies Absicht oder ein technischer Fehler? Wird bei einem technischen Fehler dann die richtige Sendung bei den Wiederholungen angeboten? Gerne sende ich heute wieder meinen Empfangsbericht mit der Bitte um eine neue RSI-QSL-Karte. Herzliche Grüße aus Ottenau, Bernd.
0: Lieber Bernd, danke für den Hinweis. Das freut uns sehr, dass du unseren Sendungen so aufmerksam zuhörst. Es tut mir leid, dass am Sonntag tatsächlich nicht die richtige Sendung lief. Hierbei handelte es sich um einen technischen Fehler, der später zumindest in der Version in unserem Webarchiv korrigiert wurde, wo man sich jetzt die richtige Sendung anhören kann. Für den Fehler bitten wir um Entschuldigung. Das zurzeit sehr aktuelle, aber leider nicht positive Thema, die andauernde Hitze- und Dürreperiode, erörtert in seiner E-Mail Lutz Winkler aus Schmitten.
1: Liebe Freunde der deutschsprachigen Redaktion in Bratislava, was soll ich über das Wetter schreiben? Es ist einfach heiß und mittlerweile auch unangenehm. Was das Schlimmste ist, das Wasser ist in unserer Gemeinde sehr knapp. Es läuft nicht mehr genug Wasser in die vielen Hochbehälter nach, sodass unsere Wasserampel auf dunkelrot steht. Die 5000 Liter Zisterne und die restlichen Wasserbehälter sind leer. Es hat seit Monaten kaum geregnet. Klar, wir müssen damit umgehen, dass Wasser nicht mehr in unendlichen Maßen zur Verfügung steht. Wir versuchen, Wasser nicht sinnlos weglaufen zu lassen und fangen alles auf. Wenn ich aber sehe, wie viele Pools in den Gärten schon allein in unserem Dorf befüllt werden, frage ich mich, wo der Verstand dieser Leute bleibt. Vielen Dank für die Zusendung der letzten QSL-Karte. Ich freue mich jedes Mal über eine Bestätigung. Auch vielen Dank für die Antwort auf meine Fragen zu dem vegetarischen Essen in der Slowakei. Hörenswert finde ich die Sendereihe 100 Jahre im Äther. Die slowakische öffentlich-rechtliche Medienanstalt STVR feiert 100 Jahre seit Beginn der Rundfunkausstrahlung auf slowakischem Gebiet. Die 8 Teile bieten einen interessanten Einblick in die Geschichte. Und das gehört zu unserem Hobby ja auch mit dazu. Wir planen Ende August in den Urlaub zu fahren, und zwar nach Bordeaux. Seit einigen Jahren fährt ein direkter Zug von Frankfurt nach Bordeaux. Wir wollen dieses Angebot mal nutzen und sind ganz gespannt auf die Stadt, die Kultur und die Kulinarik. Ich wünsche allen Mitarbeitern der deutschsprachigen Redaktion in Bratislava alles Gute. Weiterhin einen schönen Sommer und bleiben Sie bitte gesund. Viele Grüße aus Deutschland, Ihr Hörer Lutz Winkler.
0: Vielen Dank für Ihr Schreiben, lieber Herr Winkler. Ich sehe, dass die Dürre bei Ihnen genauso ernst ist wie in der Slowakei. Sie haben recht, dass es unter diesen Umständen sehr wichtig ist, einen sparsamen Umgang mit Wasser zu lernen, es nach

Bis November dauert, wird es vielleicht doch noch jemandem von unseren Hörern gelingen, Sie zu besuchen. Und Ihnen, lieber Herr Winkler, wünsche ich einen schönen Urlaub in Bordeaux. Nach Ihrer Rückkehr könnten Sie uns vielleicht etwas über Ihre Erlebnisse von dort schreiben.

0: Und zum Abschluss unserer heutigen Hörerpostrubrik haben wir da noch die traditionellen Geburtstagsgrüße von Bernd Seiser aus Ottenau, der diesmal folgende Hobbyfreunde zu ihren Geburtstagen grüßen will.
1: Liebe Jana, hallo Freunde. Gerne möchte ich im RSI-Hörerecho vom 16. August den Geburtstagskindern der letzten beiden Wochen freundlich gratulieren. Besonders Karl Michtner in Königstetten, Markus Schaper in Wachtberg, Hans Kopizok in Rostock, Tony Pavic in British Columbia, Wim Hamann in Maaseik, Marika Antaschowa von der deutschsprachigen Redaktion in Bratislava, Manfred Korn in Stuttgart, Rolf Ehereke in Chile und Hartmut Vogt in Ludwigslust. Herzliche Grüße, Bernd.
0: Liebe Bernd, danke für deine E-Mail. Den von dir genannten Geburtstagskindern gratulieren auch wir in der Redaktion ganz herzlich und wünschen ihnen viel Glück, Gesundheit und Lebensfreude. Und nun singt für sie, aber auch für die anderen Hörer, die slowakische Sängerin Zuzana Smatanová. Stačí si priať, es reicht es, sich zu wünschen.

0: Und somit kommen wir auch schon zur letzten Rubrik für heute. Und zwar zu unserer
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0: In der Sommersonderausgabe unserer bekannten Musikrubrik stellen wir nach und nach die Geschichten hinter slowakischen Sommerhits vor, die einst die Sommerferien in der Slowakei versüßt haben oder dies auch heute noch tun. Im Jahr 1968 war es ein Lied, das ganz Europa verzauberte und mit dem die Sängerin Maria de Los Angeles Felisa Santa Maria Espinosa, bekannt unter ihrem Künstlernamen Maciel, als erste Spanierin überhaupt den Eurovision Song Contest gewann. Nach ihrem Sieg erhielt das Lied La La La Coverversionen in mehreren Sprachen, darunter Englisch und Slowakisch. Den slowakischen Text dazu schrieb der Dichter und Texter Rudolf Skukalek, der nach der Besetzung der Tschechoslowakei durch die Truppen des Warschauer Paktes im August 1968 emigrierte. Seine gesamten Texte, einschließlich derer, die er für das Kultalbum der slowakischen Rockband Prudy, Zvonky Zvonče, verfasst hatte, verschwanden zunächst in einen Tresor. Kurz vor dem Sommer 1968 nahm die slowakische Sängerin Marcela Leiferová den Song mit dem Tanzorchester des tschechoslowakischen Rundfunks auf. Er wurde auch in der Slowakei zu einem großen Hit, der am 21. August 1968 von den Panzern der Besatzungstruppen übertönt wurde. Erinnern wir uns nun mit dem Lied La La La in der Interpretation von Marcela Leiferová an die freie und berauschende Atmosphäre des Sommers 1968, als noch niemand ahnen konnte, wie alles letztendlich ausgehen würde.

Auf unserer Reise durch die slowakischen Sommerlieder verschiedener Jahrzehnte präsentieren wir hier nun einen Titel, der seit mehr als 30 Jahren ununterbrochen auf den Konzerten der slowakischen Musiklegende Peter Lipa zu hören ist. Er entstand Anfang der 1990er Jahre aus der Zusammenarbeit eines Autorentrios. Die Musik komponierten Andrej Šeban und Peter Lipa. Der Text stammt von dem slowakischen Dichter, Texter, Publizisten und Journalisten Josef Urban. Das Lied erschien erstmals 1994 auf dem Album Naspäť na stromy, Zurück auf die Bäume. Obwohl Peter Lipa damals bereits 51 Jahre alt war, war es erst sein drittes Soloalbum. Neben dem großen Hit Ballada o štyroch koňoch, die Ballade über vier Pferde, ist darauf auch der Titel Caracas zu finden, der eine heiße sommerliche Atmosphäre heraufbeschwört. Heute im Zeitalter der Mobiltelefone ist die Formulierung »Nicht auflegen, Caracas ruft« für jüngere Menschen vielleicht unverständlich, doch zu Zeiten der Schnurtelefone und Telefonistinnen war dies üblich, insbesondere bei Auslandsgesprächen. Der Text handelt von der Ferne, der heißen südamerikanischen Atmosphäre und einer unerwarteten Begegnung mit einer alten Freundin und schafft zusammen mit der Musik eine perfekte Sommerurlaubsstimmung. Lasst uns das jetzt gemeinsam mit Peter Lipa und seinem Lied Caracas genießen.

Zum Abschluss unseres heutigen Überblicks über slowakische Sommerhits begeben wir uns ins Jahr 2012 zu einem Song, der eigentlich nur zufällig entstanden ist und dennoch zu einem Mega-Hit wurde und zu den meistgespielten slowakischen Songs zählt. Während der Vorbereitungen für das Soloalbum des Rappers Michal Straka, bekannt unter dem Namen Ego, entstand in Zusammenarbeit mit dem Tanzproduzenten und DJ Robo Burian ein Musikbacking, der ursprünglich nicht geplant war. Ego rappte einfach mal probeweise einen lockeren Text im Stil von You Only Live Once dazu, und so entstand ein Song, der mit seiner Energie, seinem unbeschwerten Text und seiner Hommage an das Schwimmbad und den Spaß perfekt zur Sommerstimmung passte. Er erschien zusammen mit dem Video am 21. Juni 2012, belegte die Spitzenplätze der Charts und hat bis heute fast 105 Millionen Aufrufe. Hören wir ihn uns doch gleich jetzt an. Ego und Robert Burian, Žijeme len raz, wir leben nur einmal.

Und damit verabschieden wir uns auch schon von Ihnen, liebe Zuhörerinnen und Zuhörer. Zusammen mit Tonmeister Nikita Kramitschew wünsche ich einen angenehmen Ausklang Ihres Wochenendes. Vom Mikrofon grüßt Sie Jana Herbekova. Do poczucia. Auf Wiederhören.

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1: Hallo, liebe Hörerinnen und Hörer, herzlich willkommen zum Sonntagsmagazin von Radio Slowakei International. Aus der Rundfunkpyramide in Bratislava begrüßen Sie Jana Hrbeková am Mikrofon und Nikita Kramice vom Mischpult. Ich hoffe, Sie genießen einen angenehmen Sonntag und freue mich, ihn mit unserem heutigen Programm bereichern zu dürfen. Am Anfang unseres Magazins räumen wir wie jeden Sonntag der Hörerpostzeit ein und werden aus Ihren E-Mails vorlesen und Fragen beantworten. Und dann widmen wir uns wie gewohnt wieder der slowakischen Musik. In der weiteren Ausgabe unseres Sommermusikspezials lassen wir Sommerhits aus verschiedenen Jahrzehnten des vergangenen und dem Anfang des jetzigen Jahrhunderts wieder aufleben. Zu diesem Programm wünschen wir Ihnen angenehmes Zuhören und gute Unterhaltung.
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1: Zu Beginn möchte ich mich für all Ihre Zuschriften bedanken, liebe Hörer. Es freut uns sehr, dass Sie sich auch an diesen heißen Sommertagen Mühe geben und sich immer wieder mit Ihren Fragen, Bemerkungen zum Programm oder Ihren Urlaubsgeschichten an uns wenden. Dank Ihrer Post ist auch unsere Sonntagssendung lebendiger und bunter. Vielen Dank dafür. Und gleich beginnen wir mit der E-Mail unseres langjährigen Hörers Hans-Werner Lollicke aus Dänemark.
2: Liebe Redaktion, verspätete aber doch herzliche Glückwünsche zu 100 Jahre Radio in der Slowakei. Gerne wäre ich auf dem Weg zur Ausstellung in der Pyramide. Es ist doch ein weiter Weg. Frage: Wurden eine oder mehrere Briefmarken zum Jubiläum herausgegeben? Kommentar zur Hitze und Trockenheit. Hier in unserem Land gibt es auch hohe Temperaturen und Trockenperioden, aber nicht wie bei euch. Wir denken an eure schöne Landschaft und eure Landwirte. Hoffentlich ist alles geerntet. Ich danke für die QSL und möchte dieses Mal gern die QSL Bojnice Spa. Danke. Herzliche Grüße an alle, Hans-Werner Lollicke.
1: Lieber Hans-Werner, danke für Ihre Zeilen und auch für die Gratulation zum 100. Jubiläum des Rundfunks in der Slowakei. Was unsere Ausstellung angeht, ist es schade, dass Sie so weit weg sind. Sie würde Ihnen sicher gefallen. Dafür können Sie sich aber am kommenden Donnerstag unsere Sendung anhören. Mein Kollege Kai Zeisberg hat die Ausstellung für Sie besucht, um den Hörern zumindest auf diese Weise aus der Ferne seine Eindrücke zu vermitteln. Die Reportage von dort erklingt in unserem Magazin am 20. August. Briefmarken zum Jubiläum wurden nun nicht herausgegeben, aber dafür eine Fachpublikation, die die Geschichte des Rundfunks nachzeichnet. An ihrer Zusammenstellung hat sich beispielsweise der STVR-Redakteur Peter Turczyk beteiligt, der sie in unserem Beitrag zum 100-jährigen Jubiläum auch erwähnt hat. Nun nehme ich eine weitere E-Mail in die Hand. Unser Hörer Joel Leider aus Luxemburg geht auf die Frage der Honigproduktion in der Slowakei ein.
2: Guten Tag aus Luxemburg. Nachdem ich am 1. Oktober bereits seit 2 Jahren in Pension sein werde, habe ich jetzt mehr Zeit, die Sendungen der verschiedenen Kurzwellenstationen zu hören. Und RSI ist einer meiner beliebtesten, auch weil sie als eine der wenigen noch Preisausschreiben veranstaltet. Honig ist nicht nur ein traditionelles slowakisches Nahrungsmittel, aber ich wusste schon vorher, dass man bei Insektenstichen die Wunde mit Honig bestreichen und einreiben soll, damit das Gift aus dem Körper ausscheidet. Ich wäre froh, wenn Sie dazu etwas in Ihrer nächsten Hörerpostsendung sagen könnten. Liebe Grüße aus Luxemburg, Joe Leider.
1: Danke, lieber Herr Leider, für Ihre E-Mail. Ja, Sie haben recht, die Honigproduktion ist in der Slowakei ein traditioneller Wirtschaftszweig. In diesem Jahr war die Imkersaison bei uns aber zuerst von Frühlingsfrösten und dann von der anhaltenden Dürre geprägt, was zu einer geringeren Honigmenge führt. Laut dem Vorsitzenden des slowakischen Imkerverbands Pavel Filo war die Lage im Frühjahr auf Rapsfeldern und in Obstgärten am schlimmsten. Die Bedingungen unterscheiden sich zwar in einzelnen Regionen der Slowakei, die derzeitigen Wetterextreme sind aber allgemein nicht gut für die Bienen. Es sieht so aus, dass die Honigernte in diesem Jahr im Vergleich zu den üblichen Jahreserträgen nur ein Drittel betragen wird. Laut den Imkern ist aber die Qualität des Honigs hoch.

0: Weiter haben wir hier einen Hinweis von einem aufmerksamen Zuhörer. Unser regelmäßiger Hörer Bernd Seiser aus Ottenau weist darauf hin, dass am vergangenen Sonntag eine falsche Sendung ausgestrahlt wurde.
1: Liebe Jana, liebe Freundinnen und Freunde der deutschsprachigen Redaktion von RSI, warum gab es heute kein neues Hörerecho, sondern die Wiederholung des Programms vom 2. August? War dies Absicht oder ein technischer Fehler? Wird bei einem technischen Fehler dann die richtige Sendung bei den Wiederholungen angeboten? Gerne sende ich heute wieder meinen Empfangsbericht mit der Bitte um eine neue RSI-QSL-Karte. Herzliche Grüße aus Ottenau, Bernd.
0: Liebe Bernd, danke für den Hinweis. Das freut uns sehr, dass du unseren Sendungen so aufmerksam zuhörst. Es tut mir leid, dass am Sonntag tatsächlich nicht die richtige Sendung lief. Hierbei handelte es sich um einen technischen Fehler, der später zumindest in der Version in unserem Webarchiv korrigiert wurde, wo man sich jetzt die richtige Sendung anhören kann. Für den Fehler bitten wir um Entschuldigung. Das zurzeit sehr aktuelle, aber leider nicht positive Thema, die andauernde Hitze- und Dürreperiode, erörtert in seiner E-Mail Lutz Winkler aus Schmitten.
1: Liebe Freunde der deutschsprachigen Redaktion in Bratislava, was soll ich über das Wetter schreiben? Es ist einfach heiß und mittlerweile auch unangenehm. Was das Schlimmste ist, das Wasser ist in unserer Gemeinde sehr knapp. Es läuft nicht mehr genug Wasser in die vielen Hochbehälter nach, sodass unsere Wasserampel auf dunkelrot steht. Die 5000 Liter Zisterne und die restlichen Wasserbehälter sind leer. Es hat seit Monaten kaum geregnet. Klar, wir müssen damit umgehen, dass Wasser nicht mehr in unendlichen Maßen zur Verfügung steht. Wir versuchen, Wasser nicht sinnlos weglaufen zu lassen und fangen alles auf. Wenn ich aber sehe, wie viele Pools in den Gärten schon allein in unserem Dorf befüllt werden, frage ich mich, wo der Verstand dieser Leute bleibt. Vielen Dank für die Zusendung der letzten QSL-Karte. Ich freue mich jedes Mal über eine Bestätigung. Auch vielen Dank für die Antwort auf meine Fragen zu dem vegetarischen Essen in der Slowakei. Hörenswert finde ich die Sendereihe 100 Jahre im Äther. Die slowakische öffentlich-rechtliche Medienanstalt STVR feiert 100 Jahre seit Beginn der Rundfunkausstrahlung auf slowakischem Gebiet. Die 8 Teile bieten einen interessanten Einblick in die Geschichte. Und das gehört zu unserem Hobby ja auch mit dazu. Wir planen Ende August in den Urlaub zu fahren, und zwar nach Bordeaux. Seit einigen Jahren fährt ein direkter Zug von Frankfurt nach Bordeaux. Wir wollen dieses Angebot mal nutzen und sind ganz gespannt auf die Stadt, die Kultur und die Kulinarik. Ich wünsche allen Mitarbeitern der deutschsprachigen Redaktion in Bratislava alles Gute. Weiterhin einen schönen Sommer und bleiben Sie bitte gesund. Viele Grüße aus Deutschland, Ihr Hörer Lutz Winkler.
0: Vielen Dank für Ihr Schreiben, lieber Herr Winkler. Ich sehe, dass die Dürre bei Ihnen genauso ernst ist wie in der Slowakei. Sie haben recht, dass es unter diesen Umständen sehr wichtig ist, einen sparsamen Umgang mit Wasser zu lernen, es nach Möglichkeit zurückzuhalten und sinnvoll zu nutzen. Es sieht so aus, als müsse sich die Menschheit so schnell wie möglich an die neuen Bedingungen anpassen. Was Ihre Bemerkungen zum 100. Geburtstag der Rundfunksendungen in der Slowakei betrifft, freut uns sehr, dass Ihnen unsere Sendereihe zu diesem Thema gefällt. Bei solchen Anlässen bedauere ich immer, dass es den meisten unserer Zuhörer nicht möglich sein wird, sich auch die thematische Ausstellung in unserem Rundfunkgebäude anzusehen. Der Audioguide ist neben Slowakisch auch in 5 weiteren Sprachen verfügbar, an deren Erstellung einzelne Sprachsektionen von RSI teilgenommen haben. Da aber die Ausstellung bis November dauert, wird es vielleicht doch noch jemandem von unseren Hörern gelingen, sie zu besuchen. Und Ihnen, lieber Herr Winkler, wünsche ich einen schönen Urlaub in Bordeaux. Nach Ihrer Rückkehr könnten Sie uns vielleicht etwas über Ihre Erlebnisse von dort schreiben.

0: in Ludwigslust. Herzliche Grüße, Bernd.
1: Liebe Bernd, danke für deine E-Mail. Den von dir genannten Geburtstagskindern gratulieren auch wir in der Redaktion ganz herzlich und wünschen ihnen viel Glück, Gesundheit und Lebensfreude. Und nun singt für sie, aber auch für die anderen Hörer, die slowakische Sängerin Zuzana Smatanova. Stačí si priať, es reicht es, sich zu wünschen.

0: Und somit kommen wir auch schon zur letzten Rubrik für heute, und zwar zu unserer
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0: In der Sommersonderausgabe unserer bekannten Musikrubrik stellen wir nach und nach die Geschichten hinter slowakischen Sommerhits vor, die einst die Sommerferien in der Slowakei versüßt haben oder dies auch heute noch tun. Im Jahr 1968 war es ein Lied, das ganz Europa verzauberte und mit dem die Sängerin Maria de los Angeles Felisa Santa Maria Espinosa, bekannt unter ihrem Künstlernamen Maciel, als erste Spanierin überhaupt den Eurovision Song Contest gewann. Nach ihrem Sieg erhielt das Lied La La La Coverversionen in mehreren Sprachen, darunter Englisch und Slowakisch. Den slowakischen Text dazu schrieb der Dichter und Texter Rudolf Skukalek, der nach der Besetzung der Tschechoslowakei durch die Truppen des Warschauer Paktes im August 1968 emigrierte. Seine gesamten Texte, einschließlich derer, die er für das Kultalbum der slowakischen Rockband Prudy

Zwonki Zwonce verfasst hatte, verschwand zunächst in einen Tresor. Kurz vor dem Sommer 1968 nahm die slowakische Sängerin Marcela Leiferová den Song mit dem Tanzorchester des tschechoslowakischen Rundfunks auf. Er wurde auch in der Slowakei zu einem großen Hit, der am 21. August 1968 von den Panzern der Besatzungstruppen übertönt wurde. Erinnern wir uns nun mit dem Lied La La La in der Interpretation von Marcela Leiferová an die freie und berauschende Atmosphäre des Sommers 1968, als noch niemand ahnen konnte, wie alles letztendlich ausgehen würde.

Auf unserer Reise durch die slowakischen Sommerlieder verschiedener Jahrzehnte präsentieren wir hier nun einen Titel, der seit mehr als 30 Jahren ununterbrochen auf den Konzerten der slowakischen Musiklegende Peter Lipa zu hören ist. Er entstand Anfang der 1990er Jahre aus der Zusammenarbeit eines Autorentrios. Die Musik komponierten Andrej Šeban und Peter Lipa. Der Text stammt von dem slowakischen Dichter, Texter, Publizisten und Journalisten Josef Urban. Das Lied erschien erstmals 1994 auf dem Album Naspäť na stromy, Zurück auf die Bäume. Obwohl Peter Lipa damals bereits 51 Jahre alt war, war es erst sein drittes Soloalbum. Neben dem großen Hit Ballada o štyroch koňoch, die Ballade über vier Pferde, ist darauf auch der Titel Caracas zu finden, der eine heiße sommerliche Atmosphäre heraufbeschwört. Heute im Zeitalter der Mobiltelefone ist die Formulierung »Nicht auflegen, Caracas ruft« für jüngere Menschen vielleicht unverständlich, doch zu Zeiten der Schnurtelefone und Telefonistinnen war dies üblich, insbesondere bei Auslandsgesprächen. Der Text handelt von der Ferne, der heißen südamerikanischen Atmosphäre und einer unerwarteten Begegnung mit einer alten Freundin und schafft zusammen mit der Musik eine perfekte Sommerurlaubsstimmung. Lasst uns das jetzt gemeinsam mit Peter Lipa und seinem Lied Caracas genießen.

Zum Abschluss unseres heutigen Überblicks über slowakische Sommerhits begeben wir uns ins Jahr 2012 zu einem Song, der eigentlich nur zufällig entstanden ist und dennoch zu einem Mega-Hit wurde und zu den meistgespielten slowakischen Songs zählt. Während der Vorbereitungen für das Soloalbum des Rappers Michal Straka, bekannt unter dem Namen Ego, entstand in Zusammenarbeit mit dem Tanzproduzenten und DJ Robo Burian ein Musikbacking, der ursprünglich nicht geplant war. Ego rappte einfach mal probeweise einen lockeren Text im Stil von You Only Live Once dazu. Und so entstand ein Song, der mit seiner Energie, seinem unbeschwerten Text und seiner Hommage an das Schwimmbad und den Spaß perfekt zur Sommerstimmung passte. Er erschien zusammen mit dem Video am 21. Juni 2012, belegte die Spitzenplätze der Charts und hat bis heute fast 105 Millionen Aufrufe. Hören wir ihn uns doch gleich jetzt an. Ego und Robert Burian, Žijeme len raz, wir leben nur einmal.

damit verabschieden wir uns auch schon von Ihnen, liebe Zuhörerinnen und Zuhörer. Zusammen mit Tonmeister Nikita Kramitschew wünsche ich einen angenehmen Ausklang Ihres Wochenendes. Vom Mikrofon grüßt Sie Jana Harbeková. Do poczucia. Auf Wiederhören.

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2: Hallo, liebe Hörerinnen und Hörer, herzlich willkommen zum Sonntagsmagazin von Radio Slowakei International. Aus der Rundfunkpyramide in Bratislava begrüßen Sie Jana Hrbeková am Mikrofon und Nikita Kramice vom Mischpult. Ich hoffe, Sie genießen einen angenehmen Sonntag und freue mich, ihn mit unserem heutigen Programm bereichern zu dürfen. Am Anfang unseres Magazins räumen wir wie jeden Sonntag der Hörerpostzeit ein und werden aus Ihren E-Mails vorlesen und Fragen beantworten. Und dann widmen wir uns wie gewohnt wieder der slowakischen Musik. In der weiteren Ausgabe unseres Sommermusikspezials lassen wir Sommerhits aus verschiedenen Jahrzehnten des vergangenen und dem Anfang des jetzigen Jahrhunderts wieder aufleben. Zu diesem Programm wünschen wir Ihnen angenehmes Zuhören und gute Unterhaltung.
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2: Zu Beginn möchte ich mich für all Ihre Zuschriften bedanken, liebe Hörer. Es freut uns sehr, dass Sie sich auch an diesen heißen Sommertagen Mühe geben und sich immer wieder mit Ihren Fragen, Bemerkungen zum Programm oder Ihren Urlaubsgeschichten an uns wenden. Dank Ihrer Post ist auch unsere Sonntagssendung lebendiger und bunter. Vielen Dank dafür. Und gleich beginnen wir mit der E-Mail unseres langjährigen Hörers Hans-Werner Lollicke aus Dänemark.
3: Liebe Redaktion, verspätete aber doch herzliche Glückwünsche zu 100 Jahre Radio in der Slowakei. Gerne wäre ich auf dem Weg zur Ausstellung in der Pyramide. Es ist doch ein weiter Weg. Frage: Wurden eine oder mehrere Briefmarken zum Jubiläum herausgegeben? Kommentar zur Hitze und Trockenheit. Hier in unserem Land gibt es auch hohe Temperaturen und Trockenperioden, aber nicht wie bei euch. Wir denken an eure schöne Landschaft und eure Landwirte. Hoffentlich ist alles geerntet. Ich danke für die QSL und möchte dieses Mal gern die QSL Bojnice Spa. Danke. Herzliche Grüße an alle, Hans-Werner Lollicke.
2: Lieber Hans-Werner, danke für Ihre Zeilen und auch für die Gratulation zum 100. Jubiläum des Rundfunks in der Slowakei. Was unsere Ausstellung angeht, ist es schade, dass Sie so weit weg sind. Sie würde Ihnen sicher gefallen. Dafür können Sie sich aber am kommenden Donnerstag unsere Sendung anhören. Mein Kollege Kai Zeisberg hat die Ausstellung für Sie besucht, um den Hörern zumindest auf diese Weise aus der Ferne seine Eindrücke zu vermitteln. Die Reportage von dort erklingt in unserem Magazin am 20. August. Briefmarken zum Jubiläum wurden nun nicht herausgegeben, aber dafür eine Fachpublikation, die die Geschichte des Rundfunks nachzeichnet. An ihrer Zusammenstellung hat sich beispielsweise der STVR-Redakteur Peter Turczyk beteiligt, der sie in unserem Beitrag zum 100-jährigen Jubiläum auch erwähnt hat. Nun nehme ich eine weitere E-Mail in die Hand. Unser Hörer Joel Leider aus Luxemburg geht auf die Frage der Honigproduktion in der Slowakei ein.
3: Guten Tag aus Luxemburg. Nachdem ich am 1. Oktober bereits seit 2 Jahren in Pension sein werde, habe ich jetzt mehr Zeit, die Sendungen der verschiedenen Kurzwellenstationen zu hören. Und RSI ist einer meiner beliebtesten, auch weil sie als eine der wenigen noch Preisausschreiben veranstaltet. Honig ist nicht nur ein traditionelles slowakisches Nahrungsmittel, aber ich wusste schon vorher, dass man bei Insektenstichen die Wunde mit Honig bestreichen und einreiben soll, damit das Gift aus dem Körper ausscheidet. Ich wäre froh, wenn Sie dazu etwas in Ihrer nächsten Hörerpostsendung sagen könnten. Liebe Grüße aus Luxemburg, Joe Leider.
2: Danke, lieber Herr Leider, für Ihre E-Mail. Ja, Sie haben recht, die Honigproduktion ist in der Slowakei ein traditioneller Wirtschaftszweig. In diesem Jahr war die Imkersaison bei uns aber zuerst von Frühlingsfrösten und dann von der anhaltenden Dürre geprägt, was zu einer geringeren Honigmenge führt. Laut dem Vorsitzenden des slowakischen Imkerverbands Pavel Filo war die Lage im Frühjahr auf Rapsfeldern und in Obstgärten am schlimmsten. Die Bedingungen unterscheiden sich zwar in einzelnen Regionen der Slowakei, Die derzeitigen Wetterextreme sind aber allgemein nicht gut für die Bienen. Es sieht so aus, dass die Honigernte in diesem Jahr im Vergleich zu den üblichen Jahreserträgen nur ein Drittel betragen wird. Laut den Imkern ist aber die Qualität des Honigs hoch.

0: Weiter haben wir hier einen Hinweis von einem aufmerksamen Zuhörer. Unser regelmäßiger Hörer Bernd Seiser aus Ottenau weist darauf hin, dass am vergangenen Sonntag eine falsche Sendung ausgestrahlt wurde.
1: Liebe Jana, liebe Freundinnen und Freunde der deutschsprachigen Redaktion von RSI, warum gab es heute kein neues Hörerecho, sondern die Wiederholung des Programms vom 2. August? War dies Absicht oder ein technischer Fehler? Wird bei einem technischen Fehler dann die richtige Sendung bei den Wiederholungen angeboten? Gerne sende ich heute wieder meinen Empfangsbericht mit der Bitte um eine neue RSI-QSL-Karte. Herzliche Grüße aus Ottenau, Bernd.
0: Lieber Bernd, danke für den Hinweis. Das freut uns sehr, dass du unseren Sendungen so aufmerksam zuhörst. Es tut mir leid, dass am Sonntag tatsächlich nicht die richtige Sendung lief. Hierbei handelte es sich um einen technischen Fehler, der später zumindest in der Version in unserem Webarchiv korrigiert wurde, wo man sich jetzt die richtige Sendung anhören kann. Für den Fehler bitten wir um Entschuldigung. Das zurzeit sehr aktuelle, aber leider nicht positive Thema, die andauernde Hitze- und Dürreperiode, erörtert in seiner E-Mail Lutz Winkler aus Schmitten.
1: Liebe Freunde der deutschsprachigen Redaktion in Bratislava, was soll ich über das Wetter schreiben? Es ist einfach heiß und mittlerweile auch unangenehm. Was das Schlimmste ist, das Wasser ist in unserer Gemeinde sehr knapp. Es läuft nicht mehr genug Wasser in die vielen Hochbehälter nach, sodass unsere Wasserampel auf dunkelrot steht. Die 5000 Liter Zisterne und die restlichen Wasserbehälter sind leer. Es hat seit Monaten kaum geregnet. Klar, wir müssen damit umgehen, dass Wasser nicht mehr in unendlichen Maßen zur Verfügung steht. Wir versuchen, Wasser nicht sinnlos weglaufen zu lassen und fangen alles auf. Wenn ich aber sehe, wie viele Pools in den Gärten schon allein in unserem Dorf befüllt werden, frage ich mich, wo der Verstand dieser Leute bleibt. Vielen Dank für die Zusendung der letzten QSL-Karte. Ich freue mich jedes Mal über eine Bestätigung. Auch vielen Dank für die Antwort auf meine Fragen zu dem vegetarischen Essen in der Slowakei. Hörenswert finde ich die Sendereihe 100 Jahre im Äther. Die slowakische öffentlich-rechtliche Medienanstalt STVR feiert 100 Jahre seit Beginn der Rundfunkausstrahlung auf slowakischem Gebiet. Die 8 Teile bieten einen interessanten Einblick in die Geschichte. Und das gehört zu unserem Hobby ja auch mit dazu. Wir planen Ende August in den Urlaub zu fahren, und zwar nach Bordeaux. Seit einigen Jahren fährt ein direkter Zug von Frankfurt nach Bordeaux. Wir wollen dieses Angebot mal nutzen und sind ganz gespannt auf die Stadt, die Kultur und die Kulinarik. Ich wünsche allen Mitarbeitern der deutschsprachigen Redaktion in Bratislava alles Gute. Weiterhin einen schönen Sommer und bleiben Sie bitte gesund. Viele Grüße aus Deutschland, Ihr Hörer Lutz Winkler.
0: Vielen Dank für Ihr Schreiben, lieber Herr Winkler. Ich sehe, dass die Dürre bei Ihnen genauso ernst ist wie in der Slowakei. Sie haben recht, dass es unter diesen Umständen sehr wichtig ist, einen sparsamen Umgang mit Wasser zu lernen, es nach Möglichkeit zurückzuhalten und sinnvoll zu nutzen. Es sieht so aus, als müsse sich die Menschheit so schnell wie möglich an die neuen Bedingungen anpassen. Was Ihre Bemerkungen zum 100. Geburtstag der Rundfunksendungen in der Slowakei betrifft, freut uns sehr, dass Ihnen unsere Senderei zu diesem Thema gefällt. Bei solchen Anlässen bedauere ich immer, dass es den meisten unserer Zuhörer nicht möglich sein wird, sich auch die thematische Ausstellung in unserem Rundfunkgebäude anzusehen. Der Audioguide ist neben Slowakisch auch in 5 weiteren Sprachen verfügbar, an deren Erstellung einzelne Sprachsektionen von RSI teilgenommen haben. Da aber die Ausstellung bis November dauert, wird es vielleicht doch noch jemandem von unseren Hörern gelingen, sie zu besuchen. Und Ihnen, lieber Herr Winkler, wünsche ich einen schönen Urlaub in Bordeaux. Nach Ihrer Rückkehr könnten Sie uns vielleicht etwas über Ihre Erlebnisse von dort schreiben.

0: Und zum Abschluss unserer heutigen Hörerpost-Rubrik haben wir da noch die traditionellen Geburtstagsgrüße von Bernd Seiser aus Ottenau, der diesmal folgende Hobbyfreunde zu ihren Geburtstagen grüßen will.
1: Liebe Jana, hallo Freunde. Gerne möchte ich im RSI-Hörerecho vom 16. August den Geburtstagskindern der letzten beiden Wochen freundlich gratulieren. Besonders Karl Michtner in Königstetten, Markus Schaper in Wachtberg, Hans Kopizok in Rostock, Tony Pavic in British Columbia, Wim Hamann in Maaseik, Marika Antaschowa von der deutschsprachigen Redaktion in Bratislava, Manfred Korn in Stuttgart, Rolf Eherecke in Chile und Hartmut Vogt in Ludwigslust. Herzliche Grüße, Bernd.
0: Lieber Bernd, danke für deine E-Mail. Den von dir genannten Geburtstagskindern gratulieren auch wir in der Redaktion ganz herzlich und wünschen ihnen viel Glück, Gesundheit und Lebensfreude. Und nun singt für sie, aber auch für die anderen Hörer, die slowakische Sängerin Zuzana Smatanova. Stačí si priať, es reicht es, sich zu wünschen.

0: somit kommen wir auch schon zur letzten Rubrik für heute. Und zwar zu unserer
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0: In der Sommersonderausgabe unserer bekannten Musikrubrik stellen wir nach und nach die Geschichten hinter slowakischen Sommerhits vor, die einst die Sommerferien in der Slowakei versüßt haben oder dies auch heute noch tun. Im Jahr 1968 war es ein Lied, das ganz Europa verzauberte und mit dem die Sängerin Maria de Los Angeles Felisa Santa Maria Espinosa, bekannt unter ihrem Künstlernamen Maciel, als erste Spanierin überhaupt den Eurovision Song Contest gewann. Nach ihrem Sieg erhielt das Lied La La La Coverversionen in mehreren Sprachen, darunter Englisch und Slowakisch. Den slowakischen Text dazu schrieb der Dichter und Texter Rudolf Skukalek, der nach der Besetzung der Tschechoslowakei durch die Truppen des Warschauer Paktes im August 1968 emigrierte. Seine gesamten Texte, einschließlich derer, die er für das Kultalbum der slowakischen Rockband Prudy, Zvonky Zvonče, verfasst hatte, verschwanden zunächst in einen Tresor. Kurz vor dem Sommer 1968 nahm die slowakische Sängerin Marcela Leiferová den Song mit dem Tanzorchester des tschechoslowakischen Rundfunks auf. Er wurde auch in der Slowakei zu einem großen Hit, der am 21. August 1968 von den Panzern der Besatzungstruppen übertönt wurde. Erinnern wir uns nun mit dem Lied La La La in der Interpretation von Marcela Leiferová an die freie und berauschende Atmosphäre des Sommers 1968, als noch niemand ahnen konnte, wie alles letztendlich ausgehen würde.

Verschiedene Jahrzehnte präsentieren wir hier nun einen Titel, der seit mehr als 30 Jahren ununterbrochen auf den Konzerten der slowakischen Musiklegende Peter Lipa zu hören ist. Er entstand Anfang der 1990er Jahre aus der Zusammenarbeit eines Autorentrios. Die Musik komponierten Andrej Šeban und Peter Lipa. Der Text stammt von dem slowakischen Dichter, Texter, Publizisten und Journalisten Josef Urban. Das Lied erschien erstmals 1994 auf dem Album Naspäť na stromy, Zurück auf die Bäume. Obwohl Peter Lipa damals bereits 51 Jahre alt war, war es erst sein drittes Soloalbum. Neben dem großen Hit Ballada o štyroch koňoch, die Ballade über vier Pferde, ist darauf auch der Titel Caracas zu finden, der eine heiße sommerliche Atmosphäre heraufbeschwört. Heute im Zeitalter der Mobiltelefone ist die Formulierung »Nicht auflegen, Caracas ruft« für jüngere Menschen vielleicht unverständlich, doch zu Zeiten der Schnurtelefone und Telefonistinnen war dies üblich, insbesondere bei Auslandsgesprächen. Der Text handelt von der Ferne, der heißen südamerikanischen Atmosphäre und einer unerwarteten Begegnung mit einer alten Freundin und schafft zusammen mit der Musik eine perfekte Sommerurlaubsstimmung. Lasst uns das jetzt gemeinsam mit Peter Lipa und seinem Lied Caracas genießen.

Zum Abschluss unseres heutigen Überblicks über slowakische Sommerhits begeben wir uns ins Jahr 2012 zu einem Song, der eigentlich nur zufällig entstanden ist und dennoch zu einem Mega-Hit wurde und zu den meistgespielten slowakischen Songs zählt. Während der Vorbereitungen für das Soloalbum des Rappers Michal Straka, bekannt unter dem Namen Ego, entstand in Zusammenarbeit mit dem Tanzproduzenten und DJ Robo Burian ein Musikbacking, der ursprünglich nicht geplant war. Ego rappte einfach mal probeweise einen lockeren Text im Stil von You Only Live Once dazu, und so entstand ein Song, der mit seiner Energie, seinem unbeschwerten Text und seiner Hommage an das Schwimmbad und den Spaß perfekt zur Sommerstimmung passte. Er erschien zusammen mit dem Video am 21. Juni 2012, belegte die Spitzenplätze der Charts und hat bis heute fast 105 Millionen Aufrufe. Hören wir ihn uns doch gleich jetzt an. Ego und Robert Burian, Žijeme len raz, wir leben nur einmal.

Und damit verabschieden wir uns auch schon von Ihnen, liebe Zuhörerinnen und Zuhörer. Zusammen mit Tonmeister Nikita Kramitschew wünsche ich einen angenehmen Ausklang Ihres Wochenendes. Vom Mikrofon grüßt Sie Jana Herbekova. Do poczucia. Auf Wiederhören.

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1: Hallo, liebe Hörerinnen und Hörer, herzlich willkommen zum Sonntagsmagazin von Radio Slowakei International. Aus der Rundfunkpyramide in Bratislava begrüßen Sie Jana Hrbeková am Mikrofon und Nikita Kramice vom Mischpult. Ich hoffe, Sie genießen einen angenehmen Sonntag und freue mich, ihn mit unserem heutigen Programm bereichern zu dürfen. Am Anfang unseres Magazins räumen wir wie jeden Sonntag der Hörerpostzeit ein und werden aus Ihren E-Mails vorlesen und Fragen beantworten. Und dann widmen wir uns wie gewohnt wieder der slowakischen Musik. In der weiteren Ausgabe unseres Sommermusikspezials lassen wir Sommerhits aus verschiedenen Jahrzehnten des vergangenen und dem Anfang des jetzigen Jahrhunderts wieder aufleben. Zu diesem Programm wünschen wir Ihnen angenehmes Zuhören und gute Unterhaltung.
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1: Zu Beginn möchte ich mich für all Ihre Zuschriften bedanken, liebe Hörer. Es freut uns sehr, dass Sie sich auch an diesen heißen Sommertagen Mühe geben und sich immer wieder mit Ihren Fragen, Bemerkungen zum Programm oder Ihren Urlaubsgeschichten an uns wenden. Dank Ihrer Post ist auch unsere Sonntagssendung lebendiger und bunter. Vielen Dank dafür. Und gleich beginnen wir mit der E-Mail unseres langjährigen Hörers Hans-Werner Lollicke aus Dänemark.
2: Liebe Redaktion, verspätete aber doch herzliche Glückwünsche zu 100 Jahre Radio in der Slowakei. Gerne wäre ich auf dem Weg zur Ausstellung in der Pyramide. Es ist doch ein weiter Weg. Frage: Wurden eine oder mehrere Briefmarken zum Jubiläum herausgegeben? Kommentar zur Hitze und Trockenheit. Hier in unserem Land gibt es auch hohe Temperaturen und Trockenperioden, aber nicht wie bei euch. Wir denken an eure schöne Landschaft und eure Landwirte. Hoffentlich ist alles geerntet. Ich danke für die QSL und möchte dieses Mal gern die QSL Bojnice Spa. Danke. Herzliche Grüße an alle, Hans-Werner Lollicke.
1: Lieber Hans-Werner, danke für Ihre Zeilen und auch für die Gratulation zum 100. Jubiläum des Rundfunks in der Slowakei. Was unsere Ausstellung angeht, ist es schade, dass Sie so weit weg sind. Sie würde Ihnen sicher gefallen. Dafür können Sie sich aber am kommenden Donnerstag unsere Sendung anhören. Mein Kollege Kai Zeisberg hat die Ausstellung für Sie besucht, um den Hörern zumindest auf diese Weise aus der Ferne seine Eindrücke zu vermitteln. Die Reportage von dort erklingt in unserem Magazin am 20. August. Briefmarken zum Jubiläum wurden nun nicht herausgegeben, aber dafür eine Fachpublikation, die die Geschichte des Rundfunks nachzeichnet. An ihrer Zusammenstellung hat sich beispielsweise der STVR-Redakteur Peter Turczyk beteiligt, der sie in unserem Beitrag zum 100-jährigen Jubiläum auch erwähnt hat. Nun nehme ich eine weitere E-Mail in die Hand. Unser Hörer Joel Leider aus Luxemburg geht auf die Frage der Honigproduktion in der Slowakei ein.
2: Guten Tag aus Luxemburg. Nachdem ich am 1. Oktober bereits seit 2 Jahren in Pension sein werde, habe ich jetzt mehr Zeit, die Sendungen der verschiedenen Kurzwellenstationen zu hören. Und RSI ist einer meiner beliebtesten, auch weil sie als eine der wenigen noch Preisausschreiben veranstaltet. Honig ist nicht nur ein traditionelles slowakisches Nahrungsmittel, aber ich wusste schon vorher, dass man bei Insektenstichen die Wunde mit Honig bestreichen und einreiben soll, damit das Gift aus dem Körper ausscheidet. Ich wäre froh, wenn Sie dazu etwas in Ihrer nächsten Hörerpostsendung sagen könnten. Liebe Grüße aus Luxemburg, Joe Leider.
1: Danke, lieber Herr Leider, für Ihre E-Mail. Ja, Sie haben recht, die Honigproduktion ist in der Slowakei ein traditioneller Wirtschaftszweig. In diesem Jahr war die Imkersaison bei uns aber zuerst von Frühlingsfrösten und dann von der anhaltenden Dürre geprägt, was zu einer geringeren Honigmenge führt. Laut dem Vorsitzenden des slowakischen Imkerverbands Pavel Filo war die Lage im Frühjahr auf Rapsfeldern und in Obstgärten am schlimmsten. Die Bedingungen unterscheiden sich zwar in einzelnen Regionen der Slowakei, die derzeitigen Wetterextreme sind aber allgemein nicht gut für die Bienen. Es sieht so aus, dass die Honigernte in diesem Jahr im Vergleich zu den üblichen Jahreserträgen nur ein Drittel betragen wird. Laut den Imkern ist aber die Qualität des Honigs hoch.

0: Weiter haben wir hier einen Hinweis von einem aufmerksamen Zuhörer. Unser regelmäßiger Hörer Bernd Seiser aus Ottenau weist darauf hin, dass am vergangenen Sonntag eine falsche Sendung ausgestrahlt wurde.
1: Liebe Jana, liebe Freundinnen und Freunde der deutschsprachigen Redaktion von RSI, warum gab es heute kein neues Hörerecho, sondern die Wiederholung des Programms vom 2. August? War dies Absicht oder ein technischer Fehler? Wird bei einem technischen Fehler dann die richtige Sendung bei den Wiederholungen angeboten? Gerne sende ich heute wieder meinen Empfangsbericht mit der Bitte um eine neue RSI-QSL-Karte. Herzliche Grüße aus Ottenau, Bernd.
0: Liebe Bernd, danke für den Hinweis. Das freut uns sehr, dass du unseren Sendungen so aufmerksam zuhörst. Es tut mir leid, dass am Sonntag tatsächlich nicht die richtige Sendung lief. Hierbei handelte es sich um einen technischen Fehler, der später zumindest in der Version in unserem Webarchiv korrigiert wurde, wo man sich jetzt die richtige Sendung anhören kann. Für den Fehler bitten wir um Entschuldigung. Das zurzeit sehr aktuelle, aber leider nicht positive Thema, die andauernde Hitze- und Dürreperiode, erörtert in seiner E-Mail Lutz Winkler aus Schmitten.
1: Liebe Freunde der deutschsprachigen Redaktion in Bratislava, was soll ich über das Wetter schreiben? Es ist einfach heiß und mittlerweile auch unangenehm. Was das Schlimmste ist, das Wasser ist in unserer Gemeinde sehr knapp. Es läuft nicht mehr genug Wasser in die vielen Hochbehälter nach, sodass unsere Wasserampel auf dunkelrot steht. Die 5000 Liter Zisterne und die restlichen Wasserbehälter sind leer. Es hat seit Monaten kaum geregnet. Klar, wir müssen damit umgehen, dass Wasser nicht mehr in unendlichen Maßen zur Verfügung steht. Wir versuchen, Wasser nicht sinnlos weglaufen zu lassen und fangen alles auf. Wenn ich aber sehe, wie viele Pools in den Gärten schon allein in unserem Dorf befüllt werden, frage ich mich, wo der Verstand dieser Leute bleibt. Vielen Dank für die Zusendung der letzten QSL-Karte. Ich freue mich jedes Mal über eine Bestätigung. Auch vielen Dank für die Antwort auf meine Fragen zu dem vegetarischen Essen in der Slowakei. Hörenswert finde ich die Sendereihe 100 Jahre im Äther. Die slowakische öffentlich-rechtliche Medienanstalt STVR feiert 100 Jahre seit Beginn der Rundfunkausstrahlung auf slowakischem Gebiet. Die 8 Teile bieten einen interessanten Einblick in die Geschichte. Und das gehört zu unserem Hobby ja auch mit dazu. Wir planen Ende August in den Urlaub zu fahren, und zwar nach Bordeaux. Seit einigen Jahren fährt ein direkter Zug von Frankfurt nach Bordeaux. Wir wollen dieses Angebot mal nutzen und sind ganz gespannt auf die Stadt, die Kultur und die Kulinarik. Ich wünsche allen Mitarbeitern der deutschsprachigen Redaktion in Bratislava alles Gute. Weiterhin einen schönen Sommer und bleiben Sie bitte gesund. Viele Grüße aus Deutschland, Ihr Hörer Lutz Winkler.
0: Vielen Dank für Ihr Schreiben, lieber Herr Winkler. Ich sehe, dass die Dürre bei Ihnen genauso ernst ist wie in der Slowakei. Sie haben recht, dass es unter diesen Umständen sehr wichtig ist, einen sparsamen Umgang mit Wasser zu lernen, es nach Möglichkeit zurückzuhalten und sinnvoll zu nutzen. Es sieht so aus, als müsse sich die Menschheit so schnell wie möglich an die neuen Bedingungen anpassen. Was Ihre Bemerkungen zum 100. Geburtstag der Rundfunksendungen in der Slowakei betrifft, freut uns sehr, dass Ihnen unsere Sendereihe zu diesem Thema gefällt. Bei solchen Anlässen bedauere ich immer, dass es den meisten unserer Zuhörer nicht möglich sein wird, sich auch die thematische Ausstellung in unserem Rundfunkgebäude anzusehen. Der Audioguide ist neben Slowakisch auch in 5 weiteren Sprachen verfügbar, an deren Erstellung einzelne Sprachsektionen von RSI teilgenommen haben. Da aber die Ausstellung bis November dauert, wird es vielleicht doch noch jemandem von unseren Hörern gelingen, sie zu besuchen. Und Ihnen, lieber Herr Winkler, wünsche ich einen schönen Urlaub in Bordeaux. Nach Ihrer Rückkehr könnten Sie uns vielleicht etwas über Ihre Erlebnisse von dort schreiben.

0: Und zum Abschluss unserer heutigen Hörerpostrubrik haben wir da noch die traditionellen Geburtstagsgrüße von Bernd Seiser aus Ottenau, der diesmal folgende Hobbyfreunde zu ihren Geburtstagen grüßen will.
1: Liebe Jana, hallo Freunde. Gerne möchte ich im RSI-Hörerecho vom 16. August den Geburtstagskindern der letzten beiden Wochen freundlich gratulieren. Besonders Karl Michtner in Königstetten, Markus Schaper in Wachtberg, Hans Kopizok in Rostock, Tony Pavic in British Columbia, Wim Hamann in Maaseik, Marika Antaschowa von der deutschsprachigen Redaktion in Bratislava, Manfred Korn in Stuttgart, Rolf Ehereke in Chile und Hartmut Vogt in Ludwigslust. Herzliche Grüße, Bernd.
0: Lieber Bernd, danke für deine E-Mail. Den von dir genannten Geburtstagskindern gratulieren auch wir in der Redaktion ganz herzlich und wünschen ihnen viel Glück, Gesundheit und Lebensfreude. Und nun singt für sie, aber auch für die anderen Hörer, die slowakische Sängerin Zuzana Smatanová. Stačí si priať, es reicht es, sich zu wünschen.

0: Und somit kommen wir auch schon zur letzten Rubrik für heute. Und zwar zu unserer
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0: In der Sommersonderausgabe unserer bekannten Musikrubrik stellen wir nach und nach die Geschichten hinter slowakischen Sommerhits vor, die einst die Sommerferien in der Slowakei versüßt haben oder dies auch heute noch tun. Im Jahr 1968 war es ein Lied, das ganz Europa verzauberte und mit dem die Sängerin Maria de los Angeles Felisa Santa Maria Espinosa, bekannt unter ihrem Künstlernamen Maciel, als erste Spanierin überhaupt den Eurovision Song Contest gewann. Nach ihrem Sieg erhielt das Lied La La La Coverversionen in mehreren Sprachen, darunter Englisch und Slowakisch. Den slowakischen Text dazu schrieb der Dichter und Texter Rudolf Skukalek, der nach der Besetzung der Tschechoslowakei durch die Truppen des Warschauer Paktes im August 1968 emigrierte. Seine gesamten Texte, einschließlich derer, die er für das Kultalbum der slowakischen Rockband Prudy, Zvonky Zvonče, verfasst hatte, verschwanden zunächst in einen Tresor. Kurz vor dem Sommer 1968 nahm die slowakische Sängerin Marcela Leiferová den Song mit dem Tanzorchester des tschechoslowakischen Rundfunks auf. Er wurde auch in der Slowakei zu einem großen Hit, der am 21. August 1968 von den Panzern der Besatzungstruppen übertönt wurde. Erinnern wir uns nun mit dem Lied La La La in der Interpretation von Marcela Leiferová an die freie und berauschende Atmosphäre des Sommers 1968, als noch niemand ahnen konnte, wie alles letztendlich ausgehen würde.

Auf unserer Reise durch die slowakischen Sommerlieder verschiedener Jahrzehnte präsentieren wir hier nun einen Titel, der seit mehr als 30 Jahren ununterbrochen auf den Konzerten der slowakischen Musiklegende Peter Lipa zu hören ist. Er entstand Anfang der 1990er Jahre aus der Zusammenarbeit eines Autorentrios. Die Musik komponierten Andrej Šeban und Peter Lipa. Der Text stammt von dem slowakischen Dichter, Texter, Publizisten und Journalisten Josef Urban. Das Lied erschien erstmals 1994 auf dem Album Naspäť na stromy, Zurück auf die Bäume. Obwohl Peter Lipa damals bereits 51 Jahre alt war, war es erst sein drittes Soloalbum. Neben dem großen Hit Ballada o štyroch koňoch, die Ballade über vier Pferde, ist darauf auch der Titel Caracas zu finden, der eine heiße sommerliche Atmosphäre heraufbeschwört. Heute im Zeitalter der Mobiltelefone ist die Formulierung »Nicht auflegen, Caracas ruft« für jüngere Menschen vielleicht unverständlich, doch zu Zeiten der Schnurtelefone und Telefonistinnen war dies üblich, insbesondere bei Auslandsgesprächen. Der Text handelt von der Ferne, der heißen südamerikanischen Atmosphäre und einer unerwarteten Begegnung mit einer alten Freundin und schafft zusammen mit der Musik eine perfekte Sommerurlaubsstimmung. Lasst uns das jetzt gemeinsam mit Peter Lipa und seinem Lied Caracas genießen.

Zum Abschluss unseres heutigen Überblicks über slowakische Sommerhits begeben wir uns ins Jahr 2012 zu einem Song, der eigentlich nur zufällig entstanden ist und dennoch zu einem Megahit wurde und zu den meistgespielten slowakischen Songs zählt. Während der Vorbereitungen für das Soloalbum des Rappers Michal Straka, bekannt unter dem Namen Ego, entstand in Zusammenarbeit mit dem Tanzproduzenten und DJ Robo Burian ein Musikbacking, der ursprünglich nicht geplant war. Ego rappte einfach mal probeweise einen lockeren Text im Stil von You Only Live Once dazu. Und so entstand ein Song, der mit seiner Energie, seinem unbeschwerten Text und seiner Hommage an das Schwimmbad und den Spaß perfekt zur Sommerstimmung passte. Er erschien zusammen mit dem Video am 21. Juni 2012, belegte die Spitzenplätze der Charts und hat bis heute fast 105 Millionen Aufrufe. Hören wir ihn uns doch gleich jetzt an. Ego und Robert Burian, Žijeme len raz, wir leben nur einmal.

Und damit verabschieden wir uns auch schon von Ihnen, liebe Zuhörerinnen und Zuhörer. Zusammen mit Tonmeister Nikita Kramitschew wünsche ich einen angenehmen Ausklang Ihres Wochenendes. Vom Mikrofon grüßt Sie Jana Harbekova. Do poczucia. Auf Wiederhören.